0: Moinsen und ein schönes, entspanntes Wochenende euch. Sharon Hein hier aus der RSH Moin Show. Seid ihr eigentlich Flohmarkt-Fans? Davon gibt es ja jetzt wieder ganz viele im Frühling. Unser Mann der 1000 Stimmen, Frank Bremser, hat in einem neuen RSH-Telefonschreck auf jeden Fall auch schon Lust auf Flohmarkt. Allerdings will Frank beim Dorfflohmarkt in Sibbersdorf mit einer ganz besonders schönen Rarität aufschlagen. Mit Benzin. Und zwar günstiger als an der Tanke.
1: Sie haben ja gesagt, es geht los dann, ne?
2: Ich habe gesagt, es geht nicht los, Andrea.
1: Ja, wunderbar, Andrea. Dann vielen Dank für die Zusage. Ja. Wir freuen uns.
2: Nein, das war keine.
0: Ob er das Orga-Team mit seiner besonderen Anfrage noch umstimmen kann, ihr hört es am Montag um 7:07 in der RSH Moin Show. Ich freue mich auf euch.
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6: Wolken gibt's gerade reichlich bei uns in Schleswig-Holstein. Und ab und zu kommt auch mal Regen runter, vor allem Richtung Küste und Nordseeumfeld. Aktuell liegen die Temperaturen zwischen 8 und 5 Grad. Der RSH-3-Tage-Trend. Heute tagsüber mal mehr, mal weniger Wolken, dazu immer wieder Regen oder Schauer, maximal 12 Grad. Am Sonntag wird's ziemlich nass mit vielen Wolken und vereinzelt Gewitter, am Montag dann wieder öfter trocken.
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6: Schleswig-Holsteins bester Verkehrsservice mit KI-Unterstützung. Auf der A7 Flensburg Richtung Hamburg. Achtung, zwischen Tarp und Schleswig-Schubi liegt ein totes Reh auf der linken Spur. Auf der A7 Flensburg Richtung Hannover ist die Straße zwischen Othmarschen und Waltershof nach einem Unfall auf eine Spur verengt. Und im Kreis Rendsburg-Eckernförde ist die Rendsburger Schwebefähre in beiden Richtungen wegen technischer Probleme außer Betrieb. Staus und Blitzer meldet ihr uns kostenlos unter 08000 774 774.
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6: 5:05. Ich bin Cornelius Dreger. Bundeskanzler Friedrich Merz übt Selbstkritik. Er gibt zu, dass er die Menschen in Deutschland mit seiner Politik nicht richtig erreicht. Philipp Rösler berichtet.
7: Beim Katholikentag in Würzburg hat Merz offen über seine Schwächen gesprochen. Er fragt sich selbst, warum es ihm nicht gelingt, die Leute zu überzeugen und emotional mitzunehmen. Seine Kommunikation müsse er verbessern, so der Kanzler. Zum Dauerstreit in der schwarz-roten Koalition sagt Merz, Streit gehöre zur Demokratie. Aktuell werde aber zu viel gestritten und zu wenig erreicht. Union und SPD müssten beweisen, dass sie Probleme lösen können.
6: Die Pflegereform von Gesundheitsministerin Wagen lässt weiter auf sich warten. Laut Funke-Zeitungen soll die Reform nun erst Ende des Monats ins Kabinett. Aus der Pflegebranche kommt Kritik. Es brauche schnell Planungssicherheit, um die Versorgung zu sichern, heißt es vom Unternehmerverband VDAB. Hat die Rettungsaktion für den gestrandeten Ostseewal am Ende doch nichts gebracht? Vor der dänischen Insel Anholt ist ein toter Buckelwal entdeckt worden. Mehr von Nanju Kuhlmann.
8: Die dänischen Behörden gehen davon aus, dass es sich um ein und dasselbe Tier handelt. Gesichert ist das aber noch nicht. Jetzt sollen Proben genommen und dann auch Experten in Deutschland zur Verfügung gestellt werden. Seit März war ein junger Buckelwal mehrfach an der deutschen Küste gestrandet. Eine private Initiative hatte ihn schließlich in den Skagerrak transportiert und dort freigelassen. Experten hatten die Aktion kritisiert, weil der Wal ihrer Meinung nach schon zu geschwächt war.
6: Ein Betrüger hat einen Mann aus Hohenaspe um mehr als 100.000 Euro gebracht. Der Unbekannte gab sich am Telefon als Mitarbeiter eines Amtsgerichts aus, Silas Quiring.
9: Ja genau, und dann erzählte er dem älteren Herrn, dass angeblich seine Tochter verhaftet wurde und eine hohe Kaution bräuchte, sonst müsse sie in der Ukraine ins Gefängnis. Der Mann übergab daraufhin zweimal Geld an einen Unbekannten, insgesamt 108.000 Euro. Der Betrüger konnte entkommen. Die Polizei rät, niemals Fremden Geld geben und bei solchen Schockanrufen im Zweifel immer die Polizei rufen.
6: Abstiegsfinale am letzten Spieltag in der Fußball-Bundesliga. Wolfsburg, Heidenheim und St. Pauli haben jeweils 26 Punkte und kämpfen um den Relegationsplatz. Ja, und dabei kommt es auch noch zum direkten Duell zwischen St. Pauli und Wolfsburg. Oben in der Tabelle wollen Stuttgart, Hoffenheim und Leverkusen den letzten Champions-League-Platz.
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10: Gibt's gerade reichlich bei uns in Schleswig-Holstein und ab und zu kommt auch mal Regen runter, vor allem Richtung Küste und Nordseeumfeld. Aktuell liegen die Temperaturen zwischen 8 und 5 Grad. Der RSH-3-Tage-Trend. Heute tagsüber mal mehr, mal weniger Wolken, dazu immer wieder Regen oder Schauer, maximal 12 Grad. Am Sonntag wird's ziemlich nass mit vielen Wolken und vereinzelt Gewitter, am Montag dann wieder öfter trocken.
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10: Schleswig-Holsteins bester Verkehrsservice mit KI-Unterstützung. Auf der A7 Flensburg Richtung Hamburg. Achtung, zwischen Tarp und Schleswig-Schubi liegt ein totes Reh auf der linken Spur. Und im Kreis Rendsburg-Eckernförde ist die Rendsburger Schwebefähre in beiden Richtungen wegen technischer Probleme außer Betrieb. Staus und Blitzer meldet ihr uns kostenlos unter 08000 774 774.
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4: Wolken gibt's gerade reichlich bei uns in Schleswig-Holstein. Und ab und zu kommt auch mal Regen runter, vor allem Richtung Küste und Nordseeumfeld. Aktuell liegen die Temperaturen zwischen 8 und 5 Grad. Der RSH-3-Tage-Trend. Heute tagsüber mal mehr, mal weniger Wolken, dazu immer wieder Regen oder Schauer, maximal 12 Grad. Am Sonntag wird's ziemlich nass mit vielen Wolken und vereinzelt Gewitter, am Montag dann wieder öfter trocken.
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4: Schleswig-Holsteins bester Verkehrsservice mit KI-Unterstützung. Auf der A7 Flensburg Richtung Hamburg, Achtung, zwischen Tarp und Schleswig-Schubi liegt ein totes Reh auf der linken Spur. Und im Kreis Rendsburg-Eckernförde ist die Rendsburger Schwebefähre in beiden Richtungen wegen technischer Probleme außer Betrieb. Staus und Blitzer meldet ihr uns kostenlos unter 08000 774 774.
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3: 4:05. Ich bin Cornelius Dreger. Guten Morgen. Kanzler Merz hat zugegeben, dass es in seiner Regierung gerade nicht rund läuft. Beim Katholikentag in Würzburg sagte der CDU-Chef, die schwarz-rote Koalition streite vielleicht zu viel und liefere zu wenig. Streit gehöre zwar zur Demokratie, müsse aber auch zu Ergebnissen führen. Auch seine Kommunikation müsse er verbessern, so Merz.
4: Ich beschäftige mich in den letzten Wochen mit immer größerer Intensität mit der Frage, woran liegt das, dass es mir offensichtlich nicht gelingt, die Menschen im Lande hinreichend auch zu überzeugen, dass der Weg, den wir versuchen, in der Regierung einzuschlagen, den ich versuche einzuschlagen, der richtige ist und die Bevölkerung mitgeht.
3: Die Pflegereform verzögert sich offenbar. Laut Funke Zeitungen will Gesundheitsministerin Wagen den Gesetzentwurf erst Ende des Monats ins Kabinett bringen. Dann wird's eng mit einer Verabschiedung vor der Sommerpause, befürchtet die Pflegebranche, die laut Unternehmerverband dringend auf Entscheidungen wartet. Die Weltgesundheitsorganisation schlägt wegen eines neuen Lifestyle-Produkts Alarm. Es geht um sogenannte Nikotinbeutel, die offenbar extrem schnell süchtig machen. Mehr von Nanju Kuhlmann.
5: Die Beutel werden zwischen Oberlippe und Zahnfleisch gesteckt, schmecken meist süß und enthalten das Nervengift Nikotin. Die WHO warnt, der Markt wächst rasant. Im vergangenen Jahr lag der Umsatz damit schon bei knapp 6 Milliarden Euro. Vor allem junge Leute haben die Tabakkonzerne dabei im Visier. Sie werben aggressiv über Social Media und Influencer. In Deutschland sind die Beutel zwar verboten, im Netz aber trotzdem bestellbar.
3: Vor der dänischen Insel Anholt ist ein toter Buckelwal entdeckt worden. Die Behörden vermuten, dass es sich um den Wal handelt, der mehrfach an der deutschen Ostseeküste gestrandet war. Proben sollen jetzt Klarheit bringen, Ergebnisse gibt's aber wohl frühestens nächste Woche. Eine private Initiative hatte den Wal zuletzt ins Skagerrak gebracht und dort freigelassen. Experten kritisierten die Aktion, weil das Tier da schon sehr geschwächt war. Großeinsatz für die Feuerwehr in Bargenstedt bei Meldorf. Am Abend war auf einem Recyclinghof dort ein Feuer ausgebrochen. Nach Angaben der Leitstelle waren rund 130 Feuerwehrleute bis tief in die Nacht vor Ort, um die Flammen zu löschen. Verletzt wurde niemand. Deutschland ist mit einer Niederlage in die Eishockey-WM gestartet. Das Team von Bundestrainer Harold Kreis unterlag Finnland mit 1:3. Am Sonntag trifft die DEB-Auswahl im zweiten Vorrundenspiel auf Lettland.
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6: Gibt's gerade reichlich bei uns in Schleswig-Holstein und ab und zu kommt auch mal Regen runter, vor allem Richtung Küste und Nordseeumfeld. Aktuell liegen die Temperaturen zwischen 8 und 5 Grad. Der RSH-3-Tage-Trend. Heute tagsüber mal mehr, mal weniger Wolken, dazu immer wieder Regen oder Schauer, maximal 12 Grad. Am Sonntag wird's ziemlich nass mit vielen Wolken und vereinzelt Gewitter, am Montag dann wieder öfter trocken.
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6: Schleswig-Holsteins bester Verkehrsservice mit KI-Unterstützung. Auf der A7 Flensburg Richtung Hamburg. Achtung, zwischen Tarp und Schleswig-Schubi liegt ein totes Reh auf der linken Spur. Und im Kreis Rendsburg-Eckernförde ist die Rendsburger Schwebefähre in beiden Richtungen wegen technischer Probleme außer Betrieb. Staus und Blitzer meldet ihr uns kostenlos unter 08000 774 774.
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6: Gerade reichlich bei uns in Schleswig-Holstein und ab und zu kommt auch mal Regen runter, vor allem Richtung Küste und Nordseeumfeld. Aktuell liegen die Temperaturen zwischen 8 und 5 Grad. Der RSH-3-Tage-Trend. Heute tagsüber mal mehr, mal weniger Wolken, dazu immer wieder Regen oder Schauer, maximal 12 Grad. Am Sonntag wird's ziemlich nass mit vielen Wolken und vereinzelt Gewitter, am Montag dann wieder öfter trocken.
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6: Schleswig-Holsteins bester Verkehrsservice mit KI-Unterstützung. Auf der A7 Flensburg Richtung Hamburg. Achtung, zwischen Tarp und Schleswig-Schubi liegt ein totes Reh auf der linken Spur. Und im Kreis Rendsburg-Eckernförde ist die Rendsburger Schwebefähre in beiden Richtungen wegen technischer Probleme außer Betrieb. Staus und Blitzer meldet ihr uns kostenlos unter 08000 774 774.
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4: 5:05. Ich bin Cornelius Dreger. Guten Morgen. Die Pflegereform kommt möglicherweise nicht so schnell wie geplant. Das befürchtet der Pflegeunternehmerverband VDAB in den Funke-Zeitungen. Laut dem Bericht kommt der Gesetzentwurf von Gesundheitsministerin Waken erst Ende des Monats ins Kabinett, mindestens eine Woche später als angedacht. Und dann wird's eng mit einer Verabschiedung vor der Sommerpause, heißt es vom Verband. Die Pflegebranche brauche aber schnell Planungssicherheit, um die Versorgung zu sichern. Kanzler Friedrich Merz gibt sich selbstkritisch. Er erreiche die Menschen mit seiner Politik oft nicht richtig und müsse besser kommunizieren, sagt er auf dem Katholikentag in Würzburg. Auch den Streit in der schwarz-roten Koalition sieht Merz kritisch. Man streite vielleicht zu viel und liefere zu wenig. Ein Betrüger hat einen Mann aus Hohenaspe um mehr als 100.000 Euro gebracht. Der Unbekannte gab sich am Telefon als Mitarbeiter eines Amtsgerichts aus, Silas Quiring.
5: Ja genau, und dann erzählte er dem älteren Herrn, dass angeblich seine Tochter verhaftet wurde und eine hohe Kaution bräuchte, sonst müsse sie in der Ukraine ins Gefängnis. Der Mann übergab daraufhin zweimal Geld an einen Unbekannten, insgesamt 108.000 Euro. Der Betrüger konnte entkommen. Die Polizei rät, niemals Fremden Geld geben und bei solchen Schockanrufen im Zweifel immer die Polizei rufen.
4: Pyrotechnik, Windmaschine und alles, was der Kostümfundus so hergibt. Heute findet wieder der Eurovision Song Contest statt. Im Finale treten 25 Länder an. Großer Favorit ist Finnland mit dem dramatischen Gesangs- und Geigenduo. Für Deutschland ist Sarah Engels mit Feier dabei. Countdown-Show-Moderatorin Barbara Schöneberger ist trotz der schlechten Wettquoten guter Dinge und sagte uns:
6: Die ist halt super bühnengeübt. Also das gefällt mir bei der Sarah, dass du merkst, dass die halt auch schon auf 1000 Bühnen gestanden ist. Die wird sich mit Sicherheit, das weiß ich aus sicherer Quelle, eine geile Klamotte besorgen. Und dann wird es, glaube ich, ein energiegeladener internationaler Auftritt.
4: Abstiegsfinale am letzten Spieltag in der Fußball-Bundesliga. Wolfsburg, Heidenheim und St. Pauli haben jeweils 26 Punkte und kämpfen um den Relegationsplatz. Ja, und dabei kommt es auch noch zum direkten Duell zwischen St. Pauli und Wolfsburg. Oben in der Tabelle wollen Stuttgart, Hoffenheim und Leverkusen den letzten Champions League-Platz.
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7: Viele Wolken sind heute Morgen bei uns in Schleswig-Holstein am Start. Dazu kann es immer mal wieder regnen und ab und zu ist auch ein Gewitter dabei. Und das zieht sich im Laufe des Tages so weiter. Die Höchstwerte liegen bei 12 bis 14 Grad. Der RSH-3-Tage-Trend. Morgen gibt's Sonne und Wolken. Meistens bleibt's trocken bei maximal 18 Grad. Am Montag und Dienstag dann öfter nass mit vielen Wolken. Zwischendurch kurze, freundliche Phasen.
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7: Schleswig-Holsteins bester Verkehrsservice mit KI-Unterstützung. Auf der A7 Flensburg Richtung Hamburg. Achtung, zwischen Tarp und Schleswig-Schubi liegt ein totes Reh auf der linken Spur. Und im Kreis Rendsburg-Eckernförde ist die Rendsburger Schwebefähre in beiden Richtungen wegen technischer Probleme außer Betrieb. Staus und Blitzer meldet ihr uns kostenlos unter 08000 774 774.
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5: Viele Wolken sind heute Morgen bei uns in Schleswig-Holstein am Start. Dazu kann es immer mal wieder regnen und ab und zu ist auch ein Gewitter dabei. Und das zieht sich im Laufe des Tages so weiter. Die Höchstwerte liegen bei 12 bis 14 Grad. Der RSH-3-Tage-Trend. Morgen gibt's Sonne und Wolken. Meistens bleibt's trocken bei maximal 18 Grad. Am Montag und Dienstag dann öfter nass mit vielen Wolken. Zwischendurch kurze, freundliche Phasen.
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5: Schleswig-Holsteins bester Verkehrsservice mit KI-Unterstützung. Auf der A7 Flensburg Richtung Hamburg. Achtung, zwischen Tarp und Schleswig-Schubi liegt ein totes Reh auf der linken Spur. Und im Kreis Rendsburg-Eckernförde ist die Rendsburger Schwebefähre in beiden Richtungen wegen technischer Probleme außer Betrieb. Staus und Blitzer meldet ihr uns kostenlos unter 08000 774 774.
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2: 5:05. Ich bin Finn Riebesel, Freund lieb. Guten Morgen. Die Pflegereform von Bundesgesundheitsministerin Wagen lässt weiter auf sich warten. Laut Funke-Zeitungen soll die Reform Ende des Monats ins Kabinett. Einzelheiten von Cornelius Dreger.
3: Das wäre mindestens eine Woche später als geplant und die Pflegebranche befürchtet, dass das zu weiteren Verzögerungen führt. Mit einer Verabschiedung vor der Sommerpause wird's dann eng, sagt der Chef des Pflegeunternehmerverbands VDAB. Dabei brauche die Branche nun schnell Planungssicherheit, um die Versorgung zu sichern. Insbesondere für Pflegeheime werde es immer schwieriger, das personell und wirtschaftlich zu stemmen, während die Kosten für Pflegebedürftige und Sozialhilfeträger immer weiter steigen.
2: Die Weltgesundheitsorganisation schlägt Alarm wegen Nikotinbeuteln. Die werden zwischen Lippe und Zahnfleisch geklemmt, schmecken süß und machen schnell süchtig. Vor allem bei jungen Leuten sind die Beutel beliebt, so die WHO. Zwar sind sie in Deutschland verboten, im Netz aber trotzdem bestellbar. Wolfgang Kubicki wird wohl neuer FDP-Chef. Sein Konkurrent Henning Höhne aus NRW will beim Parteitag Ende des Monats nun doch nicht für den Vorsitz kandidieren. Die FDP war letztes Jahr aus dem Bundestag und zwei Landtagen geflogen. Daraufhin hatte der bisherige FDP-Chef Christian Dürr hingeschmissen. In Wien findet heute wieder die größte Musikshow der Welt statt. Am Abend steigt das ESC-Finale. Für Deutschland tritt Sarah Engels mit dem Song Fire an, der bei den Buchmachern aber nicht so hoch im Kurs steht. Countdown-Show-Moderatorin Barbara Schöneberger sagte,

0: uns zum deutschen Beitrag.
1: Gut, sage ich nur, gut. Ich glaube, das ist ein guter Song. Allerdings, wer meine Interviews der letzten Jahre gehört hat, das habe ich jedes Jahr gesagt. Fire ist so ein, ja, das ist wirklich ein europäisch oder internationaler guter Popsong. Die kann singen. Und vor allem, was mir bei der Sarah gefällt, die ist so ein Turnierpferdchen. Die ist auch nicht so leicht umzuwerfen.
0: Favorit ist in diesem Jahr Finnland. Abstiegsfinale am letzten Spieltag in der Fußball-Bundesliga. Wolfsburg, Heidenheim und St. Pauli haben jeweils 26 Punkte und kämpfen um den Relegationsplatz. Dabei kommt es auch noch zum direkten Duell zwischen St. Pauli und Wolfsburg. Oben in der Tabelle wollen Stuttgart, Hoffenheim und Leverkusen den letzten Champions-League-Platz.
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3: Das ist Schleswig-Holsteins bester Verkehrsservice. Und Achtung Autofahrer, fahrt vorsichtig bei euch auf der A7 Flensburg Richtung Hamburg zwischen Tarp und Schleswig-Schubi. Da liegt ein totes Reh auf der linken Spur. Sonst habe ich keinen Stau für euch, das ist die gute Nachricht. Aber die Fähre, die Schwebefähre mal wieder im Kreis Rendsburg-Eckernförde, die ist in beiden Richtungen wegen technischer Probleme aktuell außer Betrieb. Blitzer auch keine, auch gut. Aber wenn ihr noch was gesehen habt, Staus oder Blitzer, meldet uns die gerne unter der 08000 774 774. Ist kostenlos für euch. Ich wünsche euch eine gute Fahrt.
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3: Ich sag mal, ja, Tief Doreen ist zu Gast bei uns in Schleswig-Holstein und die bringt uns viele Wolken und auch immer wieder Schauer. Dazu ist es recht frisch bei 12 bis 14 Grad später noch. An der Küste bei euch, da weht ein knackiger Wind. Aktuell haben wir in Löwenstedt beim Supermarkt 7 Grad gemessen, in Dahme an der Seebrücke bei euch sind es 8 und in Wedel am Strandbad 7 Grad. Der RSH 3-Tage-Trend. Morgen schon ein bisschen trockener und auch mal sonnig bei bis zu 18 Grad. In der neuen Woche, da bleibt es dann warm, dazu aber wieder Schauer und vereinzelt auch Gewitter.
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3: Tja, guten Morgen. Erstmal hochkommen jetzt. Das natürlich mit einer Tasse Kaffee. Der erste des Tages, der schmeckt immer besonders gut, ne? Und der ist einfach so wichtig für uns Schleswig-Holsteiner. Ja, kommt erstmal gut rein und dann klären wir gleich mal, wo ihr dieses Wochenende mit euren Lütten richtige Piraten sehen könnt. Das geht nämlich in Husum bei den Piratentagen. Auf der Schiffbrücke ist da sogar ein Handwerkermarkt und es gibt ein versunkenes Schiff. Richtig cool. Und was sonst noch so geht, auch bei euch auf der Ecke, da schauen wir uns gleich mal an.
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0: Liam Payne und A Boogie with the Hoodie. Ich liebe diesen Namen. Machen euch einen ganz entspannten Start in den Samstag. Hier ist RSH für euch mit Fabian Fehde. Moin und gleich auch mit frischer Musik. Und die kommt von Glockenbach. Klingt richtig genial, oder? Ich freue mich schon auf die Sommerpartys in diesem Jahr. Da läuft er hundertprozentig auch direkt am Strand, schön mit dem Cocktail in der Hand. Geniales Ding. Glockenbach mit Lost ist gleich neu bei RSH. Das sind alle frischen Hits in Schleswig-Holsteins bestem Mix. Und wir schauen uns mal an, was dieses Wochenende alles so los ist bei uns in Schleswig-Holstein. Falls ihr jetzt schon so ein bisschen Pläne machen wollt, bei mir ist Martin Baum aus dem RSH-Team. Martin in Husum, da trifft man sogar Captain Jack Sparrow, ne?
1: Jo, da sind die Piratentage. Am Hafen ist ein Piratendorf aufgebaut, sogar mit einem versunkenen Piratenschiff und vielen tollen Mitmachaktionen für die Kleinen. Dazu gibt's einen Handwerkermarkt an der Schiffbrücke und heute Abend Live-Musik von den Cover-Piraten. Ab 18 Uhr morgen haben dann auch die Geschäfte in Husum geöffnet.
0: Ja, cool.
1: Noch mehr Schiffe gibt's in Flensburg. Da ist am Wochenende die Rum-Regatta. Das ist ein echter Klassiker in der Fördestadt. Über 100 historische Segelschiffe sind dabei. Beim Open Ship dürft ihr dann auch mal an Bord und gucken. Und heute ab 11 Uhr könnt ihr dann an der Wassersleben'ner Bucht auch die richtige Rum-Regatta beobachten. Ist eine reine Spaßregatta. Der zweite Platz gewinnt eine 3-Liter Rumflasche und der erste Platz dagegen ein Gruselpreis.
0: Tja, mit 3 Litern Rum, da kann man auch schon was mit anfangen, ne? Martin, was hast du sonst noch so gefunden?
1: Ja, wir schauen mal nach Travemünde. Da läuft das Seebad Kulturfestival. Direkt an der Strandpromenade ist eine Bühne aufgebaut. Mhm. Da gibt es Live-Musik. Heute mit Latin und Funk. Morgen dann noch Modern Country und Pop Rock. Fischbrötchen gibt's immer. Am Meer sitzen und Musik hören kann man auch immer. Das ist perfekt. Und, ach so, Tierpark Archivade haben wir auch noch. Mhm. Da regiert das Mittelalter. Auf 5 Koppeln wird ein buntes Lager mit lauter mittelalterlichen Gestalten aufgebaut, mit Markt, Handwerkern, Schaukämpfen. Natürlich lernt ihr auch live jede Menge über die Tiere, die die Menschen früher im Mittelalter schon hatten. Und ihr könnt auch Speckstein bearbeiten, Bogen schießen, Körbe flechten. Das Ganze noch bis morgen, immer von 10 bis 18 Uhr.
0: Tja, richtig cool. Gerade Bogenschießen. Ich bin ja selber dreifacher Papa. Das finden die Kinder richtig cool. Vielen Dank dir, Martin, und euch allen ein schönes Wochenende. Und das alles nochmal zum Nachlesen gibt's bei uns auf rsh.de.

0: Moinsen und ein schönes, entspanntes Wochenende euch. Sharon Hein hier aus der RSH Moin Show. Seid ihr eigentlich Flohmarkt-Fans? Davon gibt es ja jetzt wieder ganz viele im Frühling. Unser Mann der 1000 Stimmen, Frank Bremser, hat in einem neuen RSH-Telefonschreck auf jeden Fall auch schon Lust auf Flohmarkt. 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Mit Benzin. Und zwar günstiger als an der Tanke.
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5: Samstagvormittag und wer jetzt schon mit dem Rad unterwegs ist, vielleicht ja zum Brötchen holen auf der Hunderunde oder auf dem Weg zur Arbeit, der zieht besser nochmal Handschuhe an bei uns in Schleswig-Holstein. Heute viele Wolken, immer wieder Schauer, dazu ein kräftiger Wind bei euch an den Küsten und Werte später zwischen 12 bis 14 Grad. Jetzt noch deutlich kälter, aktuell sind es 7 Grad bei euch in Jadelund an der Dorfhalle. Dann sind 7 in Wiemersdorf an der Familienhundeschule und 8 Grad bei euch in Itzstedt am Ehrendenkmal. Der RSH 3-Tage-Trend. Morgen deutlich trockener und wärmer, aber bis zu 18 Grad, sogar die Sonne schaut mal raus. Die neue Woche, die startet dann mit Schauern und Gewittern, es bleibt dann aber wärmer.
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5: Das ist Schleswig-Holsteins bester Verkehrsservice und da habe ich aktuell keine Staus oder Blitzer für euch. Das ist die gute Nachricht, aber die Rendsburger Schwebefähre, die ist in beide Richtungen wegen technischer Probleme aktuell außer Betrieb. Wenn ihr sonst was habt, dann klingelt gerne durch, ne? 08000 774 774 oder schickt mal eben eine WhatsApp-Sprachnachricht an die gleiche Nummer. Ich wünsche euch eine gute Fahrt.
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0: Ja, guten Morgen. Hier ist RSH für euch am leicht verregneten Samstagvormittag. Und bei uns gibt's die Geschichte, das Märchen, heute mal zum Start in den Tag und nicht erst zum Einschlafen heute Abend. Wir haben was Neues für euch. 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Das ist ja unser Märchenpodcast mit unserem Geschichtenerzähler und dem Mann mit den 1000 Stimmen, Frank Bremser. 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Aber eines Tages ist seine Schatzkammer auf einmal leer und er findet da nur einen Zettel mit einer mysteriösen Nachricht.
1: 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Dein ganzes Gold gehört jetzt mir. Und ich hol mir jetzt erstmal einen Döner mit allet und doppelt scharfe Soße, weil ich mir es jetzt leisten kann. 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
11: 5:07. Ich bin Finn Riebesel, Freund lieb. Guten Morgen. Der Bundespolizist, der auf dem Truppenübungsplatz Putlos bei Oldenburg gestorben ist, wurde offenbar aus Versehen von einem Kollegen erschossen. Laut Bild wurde der Mann von einer Kugel im Bein getroffen. Es soll sich demnach um einen Ausbilder handeln. Er starb noch vor Ort. Eigentlich sollte dem Bericht zufolge speziell gekennzeichnete Übungsmunition verwendet werden. Die Lübecker Mordkommission ermittelt nun, warum trotzdem eine scharfe Patrone in der Waffe des Schützen war. Großeinsatz für die Feuerwehr in Bargen steht bei Meldorf. Am Abend war auf einem Recyclinghof dort ein Feuer ausgebrochen. Nach Angaben der Leitstelle waren rund 130 Feuerwehrleute bis tief in die Nacht vor Ort, um die Flammen zu löschen. Verletzt wurde niemand. SPD-Fraktionschef Miersch hält nichts von einer langfristigen Verlängerung des Tankrabatts. Er sagte der Augsburger Allgemein, klar, Sprit soll bezahlbar bleiben, aber die Gießkanne sei keine Dauerlösung. Wegen der unsicheren Lage im Nahen Osten und möglicher Folgen für die Ölpreise fordert Miersch gezieltere Hilfen. Statt Tankrabatt bringt der SPD-Mann deshalb eine Steuerreform ins Spiel, die insbesondere den unteren und mittleren Einkommen mehr Luft verschaffe als kurzfristige Prämien. Die Pflegereform kommt möglicherweise nicht so schnell wie geplant. Das befürchtet der Pflegeunternehmerverband VDAB in den Funke-Zeitungen. Laut dem Bericht kommt der Gesetzentwurf von Bundesgesundheitsministerin Wagen erst Ende des Monats ins Kabinett. Mindestens eine Woche später als angedacht. Und dann wird's eng mit einer Verabschiedung vor der Sommerpause, heißt es vom Verband. Die Pflegebranche brauche aber schnell Planungssicherheit, um die Versorgung zu sichern. Am letzten Spieltag der Fußball-Bundesliga wird es heute vor allem unten in der Tabelle spannend. Wolfsburg, Heidenheim und St. Pauli kämpfen um den Relegationsplatz, Philipp Nützig.
12: Ja, und wie? Alle drei Teams haben 26 Punkte. Und St. Pauli und Wolfsburg spielen auch noch gegeneinander. Lachender Dritter könnte Heidenheim bei einem Sieg gegen Mainz werden, wenn die anderen unentschieden spielen. Weiter oben in der Tabelle geht's ums internationale Geschäft. Stuttgart, Hoffenheim und Leverkusen wollen den letzten Champions-League-Platz. Freiburg, Frankfurt und Augsburg kämpfen um die Conference.

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2: Regenschirm und Mütze könntet ihr heute ganz gut gebrauchen. Tief Doreen ist zu Gast bei uns in Schleswig-Holstein und die bringt uns tatsächlich immer wieder Schauer mit. Es ist jetzt am Vormittag noch recht frisch, später geht es noch hoch auf bis zu 14 Grad in der Spitze und dazu weht bei euch an den Küsten noch ein straffer Wind. Aktuell haben wir 7 Grad in Bramstedt in der Dorfstraße bei euch, in Bredenbeck bei der Grundschule sind es 8 und 7 Grad in Ellerhoop an der Waldbühne. Der RSH 3-Tage-Trend, morgen schon so ein bisschen trockener, auch mal Sonne dabei bei bis zu 18 Grad. In der neuen Woche bleibt es warm, dazu aber Schauer und vereinzelt auch Gewitter.
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2: Das ist Schleswig-Holsteins bester Verkehrsservice und Achtung bitte auf der A7 bei euch. Hamburg Richtung Flensburg zwischen Quickborn und Hennstedt-Ulzburg, da liegen Gegenstände bei euch auf der Straße. Sonst, das ist die gute Nachricht, keine Staus, keine Blitzer, aber die Rendsburger Schwebefähre aktuell in beide Richtungen wegen technischer Probleme außer Betrieb. Wenn ihr noch was habt, dann meldet euch gerne bei uns 08000 774 774. Ich wünsche euch eine gute Fahrt, wo es geht.
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2: Moiner und einen schönen Start in den Samstag für euch. Und in Grömitz an der Kurpromenade, da laufen die Vorbereitungen wahrscheinlich jetzt schon auf Hochtouren. Da ist ja heute der Tag der Feuerwehr mit über 170 Einsatzfahrzeugen aus den verschiedenen Ehrenämtern. Und die könnt ihr euch da alle mal angucken. Feuerwehrmann Sam ist unterwegs und ihr dürft da sogar ein Auto auseinandernehmen mit einem Hydraulikspreizer und einer Säbelsäge. Ja, was das alles ist und was euch da sonst noch so erwartet, das schauen wir uns gleich mal an. Also da wird der Strand heute blau-rot leuchten. Wie genial.
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0: Ja, den kennt man eigentlich sonst vom Samstagabend, geht aber auch auf den Samstagvormittag, finde ich. Flowrider und Kesha waren das gerade mit Ride Round, einer eurer Lieblingshits in Schleswig-Holsteins bestem Mix hier bei RSA. Und gleich geht's weiter mit Ray, Where is my husband? Und wir schauen jetzt mal aufs geilste Ehrenamt der Welt. Das ist es ja für viele, das Feuerwehr-Ehrenamt. Und in Grömitz an der Kurpromenade startet heute ab 11 Uhr der Tag der Feuerwehr. Und es müsste auch so langsam ein bisschen voller bei euch auf den Straßen werden. Da sind nämlich richtig viele Einsatzfahrzeuge nachher zu bestaunen. Bei mir ist jetzt Jakob Revensdorf, der Wehrführer der Freiwilligen Feuerwehr Grömitz. Und Jakob, erzähl mal, wie viele kommen da genau bei euch?
1: Also wir erwarten insgesamt über 170 Fahrzeuge, nicht nur Feuerwehr, viel Feuerwehr, also viel Rot, aber eben auch alle anderen bekannten Hilfsorganisationen sind mit dabei. Und nach einer sehr, sehr starken Anmeldephase sind wir jetzt bei über 170 teilnehmenden Fahrzeugen, sodass da alle Besucherinnen und Besucher tatsächlich auch auf ihre Kosten kommen. Von ganz alt bis ganz neu ist alles dabei.
0: Ja, richtig cool. Und da darf man richtig mal ran, sich das alles mal anschauen, auch mal was anfassen. Ihr zeigt natürlich auch das Equipment und. Man darf auch ein Auto auseinandernehmen mit einem Hydraulikspreizer und einer Säbelsäge. Das Ganze natürlich unter Anleitung. Und ihr habt noch viel mehr Highlights, auch gerade für die Kids, ne, Jakob?
1: Also das Highlight wird sicherlich sein Feuerwehrmann Sam, der von 11.30 Uhr bis 16.30 Uhr über die Wiesen läuft und dann für Fotos und viele Erinnerungen zur Verfügung steht.
0: Ja, cool.
1: Und wir haben auch in diesem Jahr wieder unsere Family Area eingerichtet, wo dann wirklich mitgemacht werden kann, auch mal selber das Strahlrohr gehalten werden kann. Es gibt Entenangeln, es gibt ein Glücksrad. Also ich denke, da bieten wir schon einiges an Highlights. Nicht zu vergessen, 4 Musikzüge insgesamt, die für den richtigen Ton sorgen.
0: Ja, das ist ein großes Ding da bei euch. Der Tag der Feuerwehr in Grömitz. Vielen Dank dir, Jakob, und euch eine richtig schöne Veranstaltung. Das Ganze geht los ab 11 Uhr bis in den Abend rein. Und vielleicht entfacht ihr da ja das Feuer für die Feuerwehr und tretet bei. Ich würde es uns wünschen. Ich bin nämlich auch drin. Ist echt ein sehr geiles Ehrenamt. Zusammen sind wir Schleswig-Holstein.

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0: Samstagvormittag und das ist noch recht frisch bei uns in Schleswig-Holstein. Werdet ihr vielleicht auch merken, auf der ersten Hunderunde heute Morgen, heute viele Wolken am Start, immer wieder Schauer dabei. Dazu weht bei euch an den Küsten ein kräftiger Wind und die Werte, die klettern nachher so auf 12 bis 14 Grad. Da sind wir noch ein bisschen von entfernt. Wir haben jetzt in Westerland auf Sylt am Aquarium 8 Grad gemessen. In Großbarkau beim Hofladen sind es ebenfalls 8 Grad und 7 Grad bei euch in Mölln am Zollamt. Der RSH 3 Tage Trend. Morgen deutlich trockener und wärmer, aber bis zu 18 Grad in der Spitze. Sogar die Sonne schaut mal raus. Die neue Woche, die startet dann wieder mit Schauern und Gewittern. Es bleibt aber warm.
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0: Das ist Schleswig-Holsteins bester Verkehrsservice und ich habe keine Meldung für euch. Nur die Rendsburger Schwebefähre macht aktuell Probleme. In beide Richtungen ist die aktuell außer Betrieb wegen technischer Probleme. Ja, sonst auch keine Blitzer oder Staus. Das ist die gute Nachricht heute Morgen. Ihr kommt überall gut durch. Gute Fahrt.
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0: Ja, mit jedem Hit von denen wird die Vorfreude größer, ne? Die Backstreet Boys waren das gerade hier am Samstagvormittag bei RSA, einer eurer Lieblingshits in Schleswig-Holsteins bestem Mix. Ja, und die kommen ja im September und Oktober zu uns nach Deutschland, nach Düsseldorf für, ich glaube, mittlerweile 8 Konzerte. Die haben ja noch Zusatzkonzerte rausgehauen. Richtig fett. Da sind auch viele Schleswig-Holsteiner dabei. Euch ganz viel Spaß jetzt schon mal. Und hier geht's gleich weiter mit frischer Musik und die kommt von Miles Smith zusammen mit noch einem Boyband-Mitglied von One Direction, Niall Horan. Ja, die klingen sehr gut zusammen. Miles Smith und Niall Horan zum Start in den Samstag. Drive Safe ist gleich neu bei RSH. Das sind alle frischen Hits in Schleswig-Holsteins bestem Mix. Und in Kiel, da läuft gerade das Landesjugendtreffen der DLRG Schleswig-Holstein. Das ist dieses Jahr was ganz Besonderes. Die DLRG in Schleswig-Holstein, die feiert dieses Jahr 100-jähriges Jubiläum. Deswegen ist dieses Jugendtreffen gerade auch so eine richtige Sause eigentlich für alle Teilnehmer. Über 1000 Jugendliche aus ganz Schleswig-Holstein sind mit dabei. Und jetzt aktuell ab 8 Uhr starten wieder die sportlichen Wettkämpfe in der Unisporthalle. Bei mir ist Tom Holste, Leitung des Rettungssports der DLRG Schleswig-Holstein. Tom, da kann man sogar zuschauen, ne?
1: Sehr, sehr gerne. Die Schwimmwettkämpfe könnt ihr euch angucken als Außenstehende. Die Tribüne in der Unischwimmhalle ist kostenlos geöffnet und wir würden uns über wahnsinnig viele Zuschauer freuen, weil wir gerade darüber reden, dass der Rettungssport wahrscheinlich olympisch wird und wir brauchen einfach Zuschauer, die diesen geilen Sport mal sehen und sich dafür begeistern.
0: Ja, unbedingt. Pusht die Jungs und Mädels da im Wasser. Das geht ab kurz nach 8 in der Unisporthalle in Kiel und Eintritt ist sogar frei. Also, ganz viel Spaß. Zusammen sind wir Schleswig-Holstein und jetzt geht's weiter mit neuer Musik bei RSA und die kommt von Miles Smith und Niall Horan. Drive safe. What?

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11: 5 vor 8. Ich bin Finn Riebesel, Freund lieb. Guten Morgen. Im Falle des Bundespolizisten, der auf dem Truppenübungsplatz Putlos bei Oldenburg gestorben ist, ermittelt jetzt die Lübecker Mordkommission. Das berichtet die Bild-Zeitung. Der Mann soll demnach von einer Kugel im Bein getroffen worden sein. Allerdings sollte eigentlich besonders gekennzeichnete Übungsmunition verwendet werden. Warum trotzdem eine scharfe Patrone in der Waffe des Schützen war, das müssen jetzt die Lübecker Ermittler rausfinden. Zum Tag der Feuerwehr in Grömitz werden heute rund 170 Einsatzfahrzeuge der verschiedensten Hilfsorganisationen erwartet. Sie können an der Kurpromenade und der Uferstraße bestaunt werden. Die DGZRS plant am Nachmittag eine Vorführung direkt vor dem Strand auf der Ostsee. Der Wehrführer der Freiwilligen Feuerwehr Grömitz, Jakob Revensdorf, sagte uns:
12: Man darf auch mal ran ans Fahrzeug, man darf sicherlich auch mal einen Blick reinwerfen und wir haben auch die ein oder andere Aktion, die dann tatsächlich zum Mitmachen animieren soll, damit die Leute so ein bisschen ans Ehrenamt rankommen und mal schauen, was die Feuerwehr und die anderen Kolleginnen und Kollegen so zu bieten haben.

0: im Ehrenamt. Das ist eigentlich so der Kern unserer Veranstaltung, dass die Leute eben nicht nur zum Gucken, sondern auch zum Mitmachen kommen.
1: SPD-Fraktionschef Miersch hält nichts von einer dauerhaften Verlängerung des Tankrabatts. Der Augsburger Allgemeinen sagte er, Sprit soll bezahlbar bleiben, aber die Gießkanne sei keine Dauerlösung. Stattdessen bringt Miersch eine Steuerreform ins Spiel, die unteren und mittleren Einkommen mehr Luft verschaffe. In Wien findet heute wieder die größte Musikshow der Welt statt. Am Abend steigt das ESC-Finale. Für Deutschland tritt Sarah Engels mit dem Song Fire an, der bei den Buchmachern aber nicht so hoch im Kurs steht. Favorit ist in diesem Jahr Finnland. Abstiegsfinale am letzten Spieltag in der Fußball-Bundesliga. Der FC St. Pauli hofft noch auf den Relegationsplatz. Die Hamburger, aktuell Tabellenletzter, sind dabei punktgleich mit dem heutigen Gegner VfL Wolfsburg. Und auch Heidenheim hat genau 26 Punkte, aber das leicht bessere Torverhältnis. Im Zweifel könnte also auch ein zu knapper Sieg für St. Pauli nicht reichen. Dazu sagte Trainer Alex Blessin.
2: Ich glaube schon, dass wir ab der zweiten Halbzeit dann mal mit dem halben Ohr hinhören und aber in der Summe uns dann trotzdem auf Wolfsburg erstmal konzentrieren, dass wir unsere Hausaufgaben machen wollen. Wir müssen das Spiel gewinnen, das ist schon mal klar. Alles andere wird sich dann auch zeigen.
1: Los geht's um 15.30 Uhr. Der HSV spielt zeitgleich in Leverkusen.
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4: Ich sag mal, joa. Tief Doreen ist zu Gast bei uns in Schleswig-Holstein. Die bringt viele Wolken, auch immer wieder Schauer. Dazu ist es frisch bei 12 bis 14 Grad, später noch an der Spitze. An der Küste weht bei euch ein knackiger Wind. Aktuell haben wir in Nordermeldorf am Flurbereinigungsstein 9 Grad gemessen. In Neuenkirchen an der Kita sind 7 und 8 Grad bei euch in Kaltenkirchen am Bürgerhaus. Der RSH 3 Tage Trend. Morgen schon etwas trockener und auch mal sonnig bei bis zu 18 Grad. In der neuen Woche, da bleibt es warm, dazu aber Schauer und vereinzelt auch Gewitter.
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4: Das ist Schleswig-Holsteins bester Verkehrsservice. Und Achtung auf der A1 bei euch. Hamburg-Lübeck, vorsichtig bitte in beide Richtungen zwischen Billstedt und Oeyendorf. Da läuft eine Entenfamilie auf der Straße. Sonst habe ich keine Meldung für euch. Keine Staus, keine Blitzer. Das ist die gute Nachricht zum Start in den Samstag. Wenn ihr was gesehen habt, dann klingelt schnell mal durch hier. 08000 774 774. Kostet ja nichts für euch. Ich wünsche euch eine gute Fahrt.
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4: Ja, schönen Start ins Wochenende für euch. Und viele von euch freuen sich ja schon auf heute Abend, der ESC. Es geht wieder los aus Wien, ja heute Abend ab 21 Uhr live. Und für Deutschland dabei Sarah Engels. Ich sag mal so, bei den Buchmachern ist sie nicht gerade ganz vorne. Wer da aber ganz vorne landen könnte und warum Sarah Engels vielleicht doch noch eine Chance hat, das liegt an ihrer Performance und die ist wirklich krass. Was die da so bietet heute Abend, das schauen wir uns gleich mal an.
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0: Ja, spätestens jetzt sind alle wach. Guten Morgen, 7:45 ist es. Hier ist RSH Radio Schleswig-Holstein, gerade mit Weiß und Stars, einer eurer Lieblingshits in Schleswig-Holsteins beste Mix. Gleich geht's weiter mit neuer Musik und die kommt von Michael Schulte. Der haut wirklich einen Hit nach dem anderen raus. Michael Schulte mit Love Sick ist gleich neu bei RSH. Das sind alle frischen Hits in Schleswig-Holsteins bestem Mix. Ja, und wenn wir an Michael Schulte denken, dann denkt man natürlich als erstes an seine roten Locken und dann natürlich an den ESC. Und heute Abend ist es wieder soweit. Viele Schleswig-Holsteiner fahren jetzt bestimmt gerade schon los einkaufen, noch ein paar Snacks für heute Abend holen. Viele gucken das ja wirklich mit Freunden oder Nachbarn, machen da so ein richtiges Happening draus. Und heute geht Sarah Engels für uns an den Start. I'm on fire, fire. Mit ihrem Hit Fire. Und wie stehen da eigentlich die Chancen heute Abend? Fragen wir mal nach bei Martin Baum aus der RSH-Redaktion. Martin, wie stehen denn jetzt die Chancen?
1: Ja, ich sag mal so wie immer, ne? Also wir haben wahrscheinlich jetzt eher wenig Chancen auf den dritten ESC-Sieg, aber die Buchmacher sehen Sarah immerhin auf Rang 23. Das ist besser als Rang 24. Das Publikum allerdings nur auf Platz 29. Aber im Halbfinale hat sie die Bühne schon ziemlich gerockt und für echte Wow-Momente gesorgt. Sie hat sich zum Beispiel ihr feuerrotes Kleid vom Leib gerissen und ihren goldenen Body darunter gezeigt und sich dann noch 2 Meter tief in die Arme der Tänzer fallen lassen. Das sah schon cool aus. Vielleicht reicht das ja.
0: Na, ich habe das auch schon gesehen im Video. Das ist wirklich gar nicht so schlecht, diese Performance. Vielleicht holt das ja noch so ein paar Stimmen aus dem europäischen Publikum ran. Und Martin, wer ist jetzt bei den Buchmachern ganz vorne? Also auf wen sollte man besonders achten heute Abend?
1: Hochgehandelt für den ESC-Sieg wird Finnland mit dem Duo Linda Lampenius und Pete Parkonen. Mhm. Sie ist Star-Violinistin, er ein gefeierter Sänger. Und das Lied Liekin Haitin heißt auf Deutsch Flammenwerfer. Gute Chancen räumt man auch Griechenland und unser Nachbarn aus Dänemark ein. Søren Torpegaard geht da an den Star. Und der Aufreger natürlich auch in diesem Jahr, die Teilnahme Israels. 5 Nationen boykottieren und nehmen gar nicht erst teil. Irland, Niederlande, Spanien, Slowenien und Island. Die letzten 3 werden den ESC nicht mal übertragen. Das alles aus Protest gegen die Israel-Politik in Gaza.
0: Okay. Vielen Dank dir, Martin. Bei uns wird's übertragen heute Abend ab 21 Uhr. Wir drücken Sarah Engels natürlich die Daumen. Und hier jetzt der Mann, der für uns schon Platz 4 geholt hat. Michael Schulte mit Love Sick ist neu bei RSH.

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8: Samstagmorgen und das ist noch recht frisch bei uns in Schleswig-Holstein. Wenn ihr mit dem Fahrrad unterwegs seid, jetzt auf der ersten Hunderunde oder beim Brötchen holen, dann auf jeden Fall Handschuhe anziehen und eine Mütze aufsetzen. Auch der Wind bei euch an den Küsten, der macht das nicht besser und das Ganze bei 12 bis 14 Grad heute maximal. Dazu immer mal wieder ein Schauer dabei. Aktuell haben wir 8 Grad bei euch in Kollerup am Kollerupper Dachs. Dann sind es 8 Grad in Elpersbüttel an der Bäckerei und 7 Grad bei euch in Quickborn vor der Stadtverwaltung. Der RSH 3-Tage-Trend. Morgen deutlich trocken und wärmer bei bis zu 18 Grad. Sogar die Sonne schaut mal raus. Die neue Woche, die startet dann wieder mit Schauern und Gewittern. Es bleibt dann aber wärmer.
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8: Das ist Schleswig-Holsteins bester Verkehrsservice. Und da geht's auf die A7, Hamburg Richtung Flensburg. Achtung, zwischen Quickborn und Hennstedt-Ulzburg, da liegt ein Plastikteil auf der Straße. Dann haben wir die Meldung von der Schwebefähre in Rendsburg. Die ist aktuell wegen technischer Probleme in beide Richtungen außer Betrieb. Und die meisten Blitzer, nur bei RSH, haben wir jetzt einen aktiven, hat Marcel gemeldet. Im Kreis Nordfriesland zwischen Ostenfeld und Hollingstedt beidseitig wird da geblitzt. Vielen Dank, Marcel, dir fürs Bescheid geben und euch allen, da wo es geht, eine gute Fahrt.
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0: Jo, Box, wir einmal die Butter erreichen. Guten Morgen, hier ist RSA für euch, gerade wahrscheinlich zum Frühstück am Samstagvormittag mit Fabian Pede. Moin. Und viele sind heute unterwegs mit dem Ehrenamt. Wir haben es heute Morgen schon gehört. In Grömitz ist der Tag der Feuerwehr nachher an der Kurpromenade mit über 170 Einsatzfahrzeugen. Da sind natürlich viele im Ehrenamt unterwegs. In Kiel, da läuft das Landesjugendtreffen der DLRG Schleswig-Holstein. Auch das ein ganz, ganz tolles und wichtiges Ehrenamt. Nirgendwo anders in Deutschland gibt es so viele Menschen, die in einem Ehrenamt unterwegs sind. Da können wir schon stolz drauf sein. Und was das Ehrenamt ausmacht, das hören wir jetzt.
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2: Ein Ehrenamt ist unbezahlt, aber unbezahlbar. Und es ist oft komplizierter als der eigentliche Hauptjob. Ich weiß nicht, ob ein Finanzvorstand eines DAX-Konzerns ausreichend qualifiziert ist, ein Kuchenbuffet beim Kita-Sommerfest zu koordinieren. Wobei, wichtig ist eigentlich nur, es wird gemeinsam was angepackt. Also wer noch überlegt, im Verein mal die Hand zu heben für ein Amt als Jugendleiter oder Gerätewart, einfach machen. Denn wie heißt es so schön, es ist nicht leicht, die Welt ehrenamtlich zu retten, während andere sie hauptberuflich kaputt machen, aber man kann es ja wenigstens versuchen. Und ein paar Ehrenämter müssen dringend noch schnell erfunden werden, und zwar der Familienfeiern-Schiedsrichter, der Eltern-WhatsApp-Gruppen-Therapeut und für Vereinsfeste der Bierzelt-Garnitur-Aufbauleiter.
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6: 5:09. Ich bin Finn Riebesel, Freund lieb. Guten Morgen.
7: Der Bundespolizist, der auf dem Truppenübungsplatz Putlos bei Oldenburg gestorben ist, wurde offenbar aus Versehen von einem Kollegen erschossen. Laut Bild wurde der Mann von einer Kugel im Bein getroffen. Es soll sich demnach um einen Ausbilder handeln. Er starb noch vor Ort. Eigentlich sollte dem Bericht zufolge speziell gekennzeichnete Übungsmunition verwendet werden. Die Lübecker Mordkommission ermittelt nun, warum trotzdem eine scharfe Patrone in der Waffe des Schützen war. Großeinsatz für die Feuerwehr in Bargen steht bei Meldorf. Am Abend war auf einem Recyclinghof dort ein Feuer ausgebrochen. Nach Angaben der Leitstelle waren rund 130 Feuerwehrleute bis tief in die Nacht vor Ort, um die Flammen zu löschen. Verletzt wurde niemand. Eine Verlängerung des Tankrabatts kommt für SPD-Fraktionschef Miersch nicht in Frage. Klar, Sprit soll bezahlbar bleiben, aber die Gießkanne sei keine Dauerlösung, sagte er der Augsburger Allgemein. Lisa Schwarzkopf berichtet.
8: Wegen der unsicheren Lage im Nahen Osten und möglicher Folgen für den Ölpreis fordert der SPD-Mann gezieltere Hilfen. Statt eines Tankrabatts bringt er eine Steuerreform ins Spiel, die insbesondere den unteren und mittleren Einkommen mehr Luft verschaffe als kurzfristige Prämien. Miersch unterstrich erneut, dass im Gegenzug Spitzenverdiener mehr Last tragen müssten. Der Tankrabatt läuft Stand jetzt Ende Juni aus.
7: Heute findet in Wien das Finale des diesjährigen Eurovision Song Contests statt. 25 Länder kämpfen um den Sieg. Die besten Karten hat laut den Buchmachern Finnland. Für Deutschland mit Sarah Engels und ihrem Song Fire sieht es eher nach den hinteren Plätzen aus. Wien richtet zum dritten Mal den ESC aus. Dazu sagte uns Barbara Schöneberger, die heute die Countdown-Show moderiert.
9: Wien kann alles. Wien ist eine offene Stadt, eine sehr demokratische Stadt, da kann jeder mitmachen irgendwie und deswegen ist es ein idealer Spielplatz für diese Geschichte.
7: Abstiegsfinale am letzten Spieltag in der Fußball-Bundesliga. Der FC St. Pauli hofft noch auf den Relegationsplatz. Die Hamburger sind dabei punktgleich mit dem heutigen Gegner VfL Wolfsburg. Und auch Heidenheim hat genau 26 Punkte und das leicht bessere Torverhältnis als St. Pauli. Los geht's um 15.30 Uhr. Der HSV spielt zeitgleich in Leverkusen.
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4: Durchwachsen ist es heute bei uns in Schleswig-Holstein. Viele Wolken, immer mal wieder auch ein Schauer. Zwischendurch bleibt es auch mal trocken und hin und wieder schafft sogar die Sonne mal raus. Dazu mischt auch der Wind mit, gerade bei euch an den Küsten. Das Ganze bei 11 bis 14 Grad in der Spitze. Aktuell haben wir 8 Grad bei euch in Flensburg am Goldregen. 7 sind es in Geesthacht an der Fischtreppe und 9 Grad auf Nordstrand am Hafen. Der RSH 3 Tage Trend. Morgen am Sonntag freundlicher mit mehr Sonne und nur wenigen Schauern bei 14 bis 17 Grad. Der Wochenstart dann wieder wechselhaft mit vielen Wolken, bisschen Sonne, aber auch Schauern und Gewittern, das Ganze bei bis zu 19 Grad.
10: Viele Wolken und immer mal wieder Regen.
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4: Schleswig-Holsteins bester Verkehrsservice. Da haben wir erstmal nichts zu melden. Aber im Kreis Rendsburg-Eckernförde ist die Rendsburger Schwebefähre wegen technischer Probleme in beiden Richtungen außer Betrieb. Die meisten Blitzer nur bei RSH. Da hat Marcel eingemeldet zwischen Ostenfeld und Hollingstedt beidseitig. Vielen Dank dafür, Marcel. Staus und Blitzer meldet ihr uns immer kostenlos unter der 08000 774 774. Alle Staus und Blitzer findet ihr auch nochmal in der RSH-App.

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2: Tja, heute leider ohne Christian, der ist leider krank zu Hause. Gute Besserung an dieser Stelle. Ich hoffe, ihr seid alle gesund und genießt das lange Wochenende. Und wenn ihr jetzt so an Tag 3 langsam nicht mehr wisst, was ihr noch machen könnt, es ist ordentlich was los bei uns in Schleswig-Holstein, wo ihr mit euren Kiddies echte Piraten trefft und wo ihr ins Mittelalter eintaucht. Das hört ihr gleich hier bei mir.
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Der RSH-Verkehrsservice, Achtung, liebe Autofahrer, B431 Meldorf Richtung Albersdorf. Vorsicht bitte in beiden Richtungen. Zwischen Bagenstedt und Meldorf laufen mehrere Rinder auf der Straße. B431 Meldorf Albersdorf, bitte vorsichtig fahren, mehrere Rinder auf der Straße.

0: 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Destiny's Child für euch in Schleswig-Holsteins beste Mix. Schön, dass ihr dabei seid. RSH Radio Schleswig-Holstein ist hier für euch am Samstag mit Jasmin Malten. Viele von euch haben Glück, haben ein langes Wochenende, können schön entspannen. Aber auch alle anderen kommen auf jeden Fall auf ihre Kosten, denn es ist wieder jede Menge los bei uns in Schleswig-Holstein. Bei mir ist Martin Baum aus dem RSH-Team. Martin, erzähl mal, in Husum zum Beispiel ist richtig was los, ne?
1: Jo, da sind die Piratentage. Am Hafen ist ein Piratendorf aufgebaut, sogar mit einem versunkenen Piratenschiff und vielen tollen Mitmachern. Aktion für die Kleinen. Dazu gibt's einen Handwerkermarkt an der Schiffbrücke und heute Abend Live-Musik von den Coverpiraten. Ab 18 Uhr morgen haben dann auch die Geschäfte in Husum geöffnet. Noch mehr Schiffe gibt's in Flensburg. Da ist am Wochenende die Rumregatta. Das ist ein echter Klassiker in der Fördestadt. Über 100 historische Segelschiffe sind dabei. Beim Open Ship dürft ihr dann auch mal an Bord und gucken. Und heute ab 11 Uhr könnt ihr dann an der Wassersleben'ner Bucht auch die richtige Rumregatta beobachten. Ist eine reine Spaßregatta. Der zweite Platz gewinnt eine 3 Liter Rumflasche und der erste Platz dagegen ein Gruselpreis.
0: Ich finde, das hört sich ganz wunderbar an. Ist ja meine Heimatstadt. Ich war schon so oft auf der Rumregatta. Ich liebe das einfach total. Kann ich sehr empfehlen. Martin, es ist aber noch ordentlich was anderes los, ne?
1: Ja, wir schauen mal nach Travemünde. Da läuft das Seebad Kulturfestival. Direkt an der Strandpromenade ist eine Bühne aufgebaut. Da gibt es Live-Musik. Heute mit Latin und Funk. Morgen dann noch Modern Country und Pop Rock. Fischbrötchen gibt's immer. Am Meer sitzen und Musik hören kann man auch immer. Das ist perfekt. Auf Fehmarn haben wir noch die größte Windsurf-Outdoor-Messe Europas. Direkt hinterm Fehmare auf der Veranstaltungswiese. Da gibt's auch viele Stände mit den neuesten Sachen aus der Surfwelt. Es gibt Kurse, auch für die Kleinen und natürlich auch Live-Musik. Und, ach so, Tierpark Archivade haben wir auch noch. Da regiert das Mittelalter. Auf 5 Koppeln wird ein buntes Lager mit lauter mittelalterlichen Gestalten aufgebaut, mit Markt, Handwerkern, Schaukämpfen. Natürlich lernt ihr auch live jede Menge über die Tiere, die die Menschen früher im Mittelalter schon hatten. Und ihr könnt auch Speckstein bearbeiten, Bogen schießen, Körbe flechten. Das Ganze noch bis morgen, immer von 10 bis 18 Uhr.
0: Ja, also ich würde sagen, wirklich für jeden was dabei, alles, was das Herz begehrt. Alle Highlights haben wir für euch nochmal zusammengefasst. Könnt ihr nochmal reingucken, was für euch am allerbesten passt. Natürlich auf unserer RSH-Facebook-Seite und auf Insta. Ich wünsche euch ganz viel Spaß und ein schönes Wochenende mit RSH. 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

0: Moinsen und ein schönes, entspanntes Wochenende euch. Sharon Hein hier aus der RSH Moin Show. Seid ihr eigentlich Flohmarkt-Fans? Davon gibt es ja jetzt wieder ganz viele im Frühling. Unser Mann der 1000 Stimmen, Frank Bremser, hat in einem neuen RSH-Telefonschreck auf jeden Fall auch schon Lust auf Flohmarkt. Allerdings will Frank beim Dorfflohmarkt in Sibbersdorf mit einer ganz besonders schönen Rarität aufschlagen. Mit Benzin. Und zwar günstiger als an der Tanke.
1: Sie haben ja gesagt, es geht los dann, ne?
2: Ich habe gesagt, es geht nicht los, Andrea.
1: Ja, wunderbar, Andrea. Dann vielen Dank für die Zusage. Ja. Wir freuen uns.
2: Nein, das war keine.
0: Ob er das Orga-Team mit seiner besonderen Anfrage noch umstimmen kann, ihr hört es am Montag um 6:57 in der RSH Moin Show. Ich freue mich auf euch.
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0: ungemütlich ist es heute irgendwie bei uns in Schleswig-Holstein. Tief Doreen bringt uns viele Wolken, immer mal wieder auch einen dicken Schauer, selten mal Sonne und dazu auch noch ordentlich Wind, gerade bei euch an den Küsten. Das Ganze bei 11 bis 14 Grad heute. Im Moment haben wir 8 Grad in Leck am Schwimmbad, 10 sind es bei euch in Ahrensburg am Schloss und 9 Grad in Heiligenhafen auf der Promenade. Der RSH 3 Tage Trend, morgen am Sonntag ein bisschen hübscher als heute. Weniger Regen, ein bisschen mehr Sonne, das Ganze bei 14 bis 17 Grad. Der Start in die neue Woche dann wieder wechselhafter mit Schauern und teilweise auch Gewittern bei dennoch wärmeren 14 bis 19 Grad.
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0: Schleswig-Holsteins bester Verkehrsservice. Achtung, Autofahrer B431 Meldorf-Albersdorf. Vorsicht da bitte immer noch in beiden Richtungen. Zwischen Bagenstedt und Meldorf laufen mehrere Rinder auf der Straße. Zu den Fähren im Kreis Rendsburg-Eckernförde ist die Rendsburger Schwebefähre wegen technischer Probleme in beiden Richtungen außer Betrieb. Die meisten Blitzer nur bei RSH Lübeck. Padelögerweg statt auswärts in Höhe Einkaufszentrum und noch einer zwischen Ostenfeld und Hollingstedt beidseitig. Vielen Dank an unsere Stau- und Blitzermelder Marcel, Simone und Björn. Staus und Blitzer meldet ihr uns immer kostenlos unter der 08000 774 774. Ich wünsche euch eine gute Fahrt.
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0: und ganz neu für euch in Schleswig-Holsteins beste Mix, ihr ganz neuer Song Vertigo, gleich hier für euch bei RSH. Habt ihr in letzter Zeit vielleicht auch mal drauf geachtet, wenn ihr so an so ganz großen, dichten Bäumen vorbeifahrt? Es kreischt in einer Tour. Da sitzen so viele Krähen drin und die sind super laut, ne? Aber vielleicht sind es ja auch Raben? Die zu unterscheiden, das ist nicht ganz so einfach. Aber Sharon Hein aus der RSH Moin Show weiß, wie es geht.
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2: Raben und Krähen sind beides Rabenvögel, aber keine identischen Arten. Ganz wichtig. Und wenn man mal genauer hinguckt, dann sieht man auch den Unterschied. Der liegt nämlich vor allem in der Größe der Vögel. Ein Rabe oder auch ein Kolkrabe ist mit knapp 70 Zentimetern fast so groß wie ein Bussard, während die Krähe mit knapp 50 Zentimetern doch deutlich kleiner ist. Von weiter weg, wenn man die Größe nicht so gut sehen kann, erkennt ihr den Unterschied auch am Schwanz. Raben haben einen keilförmigen Schwanz und lange Flügel. Krähen hingegen haben eher einen geraden, fächerförmigen Schwanz. So, jetzt müsst ihr euch nur noch merken, was zu wem gehört.

Der RSH-Verkehrsservice, Achtung, Autofahrer A1 Fehmarn Richtung Lübeck zwischen Oldenburg und Holstein Süd und Lensahn ist eine ungesicherte Unfallstelle. Und B205 Neumünster Richtung Bad Segeberg zwischen Rickling und Wahlstedt ist ein PKW liegen geblieben. Fahrt hier bitte ganz besonders vorsichtig. 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
1: Was denken Sie, wenn Sie die Abkürzung HWH hören? Eine neue Partei? Eine Bürgerinitiative? Beides falsch. HWH steht für Helping with Heart. Und für die Norddeutschen Hilfe oder Helfen mit Herz.
2: Hilfe muss nicht immer kompliziert sein und kann auch auf einfachen Wege gehen. Einfach von Herz zu Herz.
1: Bernd Leitz ist Polizeibeamter in Hamburg und quasi Vater von HWH, wo Assistenz angeboten wird, Begleitung und Unterstützung.
2: Wir haben einmal die Alltagsassistenz für ganz alltägliche Dinge, spazieren gehen, einkaufen und so weiter.
1: Sitz in Rheinfeld, bundesweit aktiv, Schwerpunkt noch im Norden.
3: Ich bin auch mehrfach behindert und weiß, wie wertvoll das ist, wenn auch mit ein bisschen Unterstützung, aber ganz, ganz viel selbst machen kann in meinem Leben.
1: Finn Urban, noch einer aus dem HWH-Team, denn bei denen ist der Name Helping with Heart quasi Programm.
4: Weil ich es aus Herzblut mache.
1: Melanie Ziegler, noch eine mit der HWH-Idee im Blut. Bernd Leitz selbst ist übrigens im Alter von 45 Jahren erblindet. Aus einer Assistenz wurde eine Idee, aus einer Idee ein Angebot.
2: Weil mir einfach jemand sein Augenlicht leiht.
1: Egal welche Einschränkung besteht, wir sind für alle da, verspricht Bernd Leitz und empfiehlt, hwh-assistenz.de zu klicken. Für Hilfesuchende, aber auch für neue Helfende. hwh-assistenz.
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6: 5:10. Ich bin Finn Riebesel-Freundlieb. Guten Tag. Im Fall des Bundespolizisten, der auf dem Truppenübungsplatz Putlos bei Oldenburg gestorben ist, ermittelt jetzt die Lübecker Mordkommission. Das berichtet die Bild-Zeitung. Der Mann soll demnach von einer Kugel im Bein getroffen worden sein. Allerdings sollte eigentlich besonders gekennzeichnete Übungsmunition verwendet werden. Warum trotzdem eine scharfe Patrone in der Waffe des Schützen war, das müssen jetzt die Lübecker Ermittler herausfinden. In Grömitz ist heute viel Blaulicht zu sehen. Zum Tag der Feuerwehr haben sich rund 170 Einsatzfahrzeuge der verschiedensten Hilfsorganisationen angemeldet. Dazu gehören auch Oldtimer. Das Programm direkt an der Kurpromenade beginnt um 11:30 heute Mittag. Feuerwehrwehrführer Jakob Revensdorf sagte uns:
7: Nachwuchs brauchen wir immer. Solche Veranstaltungen sind natürlich auch dafür da, um die Leute an das Ehrenamt ranzuführen und so ein bisschen vielleicht die Berührungsängste ja auszuschalten. Wir haben zwar eine starke Jugend- und Kinderfeuerwehr, aber uns hilft natürlich jeder Mitbürger, jede Mitbürgerin, die Lust hat, sich für das Thema Feuerwehr zu interessieren. Da sagen wir nie nein.
6: Für SPD-Fraktionschef Miersch ist der Tankrabatt keine Dauerlösung. In der Augsburger Allgemeinen spricht er sich stattdessen für Entlastungen an anderer Stelle aus, für eine Steuerreform, die den Menschen mit niedrigen und mittleren Einkommen mehr Luft verschaffe. Heute findet in Wien das Finale des diesjährigen Eurovision Song Contests statt. 25 Länder kämpfen um den Sieg, die besten Karten hat laut den Buchmachern Finnland. Für Deutschland mit Sarah Engels und ihrem Song Fire sieht es eher nach einem der hinteren Plätzen aus. Wien richtet zum dritten Mal den ESC aus. In der Fußball-Bundesliga kommt es am letzten Spieltag heute zum großen Abstiegsfinale. Der FC St. Pauli hofft als aktuell Tabellenletzter noch auf den Relegationsplatz. Denn die Hamburger sind punktgleich mit Heidenheim und dem heutigen Gegner Wolfsburg. Im zumindest vorerst letzten Heimspiel der Saison geht's also um alles, sagt St. Pauli-Trainer Alex Blessin.
8: Wir werden alles reinschmeißen und werden alles versuchen. Und wenn wir danach ins Spiegel schauen können und sagen, wir haben alles dafür getan, dann akzeptiere ich dann auch, wenn es jemand anders schafft. Der dann am 34. Spieltag auf dieser Position dann ist, der hat es dann auch irgendwie verdient. Aber wir wollen es sein.
6: Anstoß ist um 15.30 Uhr. Der HSV spielt zeitgleich in Leverkusen.
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9: Zwischendurch wachsen heute bei uns in Schleswig-Holstein viele Wolken, immer mal auch ein Schauer, zwischendurch auch mal trocken und hin und wieder sogar sonnig. Aber auch der Wind mischt mit, gerade bei euch an den Küsten, bei 11 bis 14 Grad heute. Im Moment haben wir 8 Grad in Übersee in der Kallehöhe, 7 sind es bei euch in Großenbrode vor Haus Hamburg und 9 Grad auf Helgoland am Fähranleger. Der RSH-3-Tage-Trend, morgen am Sonntag freundlicher mit mehr Sonne, weniger Schauer, das Ganze bei 14 bis 17 Grad. Der Wochenstart dann wechselhaft Büschensonne, aber auch Schauer und Gewitter bei bis zu 19 Grad.
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9: Schleswig-Holsteins bester Verkehrsservice. Achtung Autofahrer, A1 Fehmarn Richtung Lübeck zwischen Oldenburg in Holstein Süd und Lensahn ist eine ungesicherte Unfallstelle. Und B205 Neumünster Richtung Bad Segeberg zwischen Rickling und Wahlstedt ist ein PKW liegen geblieben. Die meisten Blitzer nur bei RSH Kreis Ostholstein in der Milchstraße zwischen Altenkrempe und Schönwalde am

0: Kongsberg, B501 Heiligenhafen Richtung Neustadt zwischen Dahme und Cisma am Parkplatz, B200 Flensburg Richtung Dänemark in Höhe der Ausfahrt Flensburg-Klus, Lübeck-Padelöger Weg stadtauswärts in Höhe Einkaufszentrum und im Kreis Nordfriesland zwischen Ossenfeld und Holling steht beidseitig. Vielen Dank an unsere Staunblitzermelder Marcel, Björn, Katja und Edgar. Staus und Blitzer meldet ihr uns immer kostenlos unter der 08000 774 774. Gute Fahrt.
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0: Ihr seid vielleicht gerade beim entspannten Spätaufsteher-Frühstück oder bringt eure Kids zum nächsten Fußballspiel. Bin ich sehr gern dabei. Gleich auch noch mit einem super Tipp für alle kleinen und großen Feuerwehrfans bei uns im Land. Da ist nämlich heute in Grömitz richtig Action. Was genau da los ist, gleich hier bei mir.
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Der RSH-Verkehrsservice, Achtung Autofahrer, A23 Hamburg-Heide. Vorsicht bitte in beiden Richtungen, zwischen Hohenfelde und Legerdorf laufen mehrere Rehe auf der Straße.

0: wunderbare Alex Warren. Fever Dream. Super cool und gleich ganz neu für euch in Schleswig-Holsteins beste Mix hier bei RSH. Vielleicht habt ihr sie heute Morgen auch schon gesehen. Ich habe auf meinem Weg hier nach Kiel viele Feuerwehrfahrzeuge gesehen und die sind auf dem Weg nach Grömitz. Denn da leuchtet heute nicht nur das Meer, sondern auch der Strand ganz in Blau. Direkt an der Kurpromenade findet der Tag der Feuerwehr statt und da wird richtig aufgefahren. Bei mir ist Jakob Revensdorf, Grömitz Wehrführer. Jakob, vom Löschfahrzeug bis hin zum Drehleiterfahrzeug habt ihr alles dabei und man kann bei euch auch richtig viel gucken, ne?
1: Also wir erwarten insgesamt über 170 Fahrzeuge, nicht nur Feuerwehr, also viel Rot, aber eben auch alle anderen bekannten Hilfsorganisationen sind mit dabei. Und nach einer sehr, sehr starken Anmeldephase sind wir jetzt bei über 170 teilnehmenden Fahrzeugen, wow, sodass da alle Besucherinnen und Besucher tatsächlich auch auf ihre Kosten kommen. Von ganz alt bis ganz neu ist alles dabei.
0: Das finde ich sehr, sehr cool. Ich habe heute einige ganz alte Feuerwehrfahrzeuge gesehen auf dem Weg hierher. Das fand ich auch mal spannend. Und man darf ja auch reinschauen in die Fahrzeuge, ne? Viele Sachen selbst ausprobieren. Und ihr habt sogar so eine Family Area. Da leuchten doch bestimmt die Kinderaugen, oder?
1: Also das Highlight wird sicherlich sein Feuerwehrmann Sam, der von 11.30 Uhr bis 16.30 Uhr über die Wiesen läuft und dann für Fotos und viele Erinnerungen zur Verfügung steht. Und wir haben auch in diesem Jahr wieder unsere Family Area eingerichtet, wo dann wirklich mitgemacht werden kann, auch mal selber das Strahlrohr gehalten werden kann. Es gibt Entenangeln, es gibt ein Glücksrad. Und wir haben auch die Möglichkeit, bei uns auf der Veranstaltungsfläche eben selber mal technisches Gerät in die Hand zu nehmen und zum Beispiel mal ein Auto fachgerecht zu zerlegen. Also ich denke, da bieten wir schon einiges an Highlights. Nicht zu vergessen, 4 Musikzüge insgesamt, die für den richtigen Ton sorgen.
0: Wow, vielen, vielen Dank. Es hört sich sehr, sehr gut an. Und Feuerwehrmann Sam, wir Eltern kennen das, der Held unserer Kinder, oder? Danke, Jakob. Jakob ist Wehrführer der Feuerwehr Grömitz und da findet heute ab 11 Uhr der große Tag der Feuerwehr statt. Direkt an der Kurpromenade am Strand. Über 170 Fahrzeuge sind am Start. Es gibt Mitmachaktionen und Musik. Also wirklich ein tolles Programm. Bleibt mir nur, euch ganz viel Spaß zu wünschen.

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10: Wechselhaft ist es heute bei uns in Schleswig-Holstein. Tief Doreen bringt uns viele Wolken, immer mal auch ein Schauer, selten Sonne und dazu auch noch ordentlich Wind, gerade bei euch an den Küsten bei 11 bis 14 Grad. Im Moment haben wir 9 Grad in Husum an der Tine, 10 sind es bei euch in Malente im Wildpark und 11 Grad in Wedel bei der DLRG. Der RSH 3-Tage-Trend, morgen am Sonntag ein bisschen hübscher als heute, weniger Regen, bisschen mehr Sonne, das Ganze bei 14 bis 17 Grad. Der Start in die neue Woche wieder wechselhafter, mehr Schauer, teilweise auch Gewitter bei wärmeren 14 bis 19 Grad.
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10: Schleswig-Holsteins bester Verkehrsservice. Achtung Autofahrer, A23 Hamburg-Heide. Vorsicht in beiden Richtungen zwischen Hohenfelde und Legerdorf. Laufen immer noch mehrere Rehe auf der Straße. Die A1 Fehmarn Richtung Lübeck ist zwischen der Abfahrt Lensahn und dem Rastplatz Hasselburger Mühle wegen eines Unfalls derzeit voll gesperrt. Es wird empfohlen, ab Oldenburg in Holstein über die B202 weiträumig auszuweichen. A1 Fehmarn Richtung Lübeck zwischen Pahnsdorf und Rathekau. 3 Kilometer Stop and Go im Baustellenbereich. Hier brauchen Sie eine Viertelstunde länger, sagt unsere RSH-Echtzeitmessung. Die meisten Blitzer nur bei RSH-Kreis Ostholstein zwischen Altenkrempe und Schönwalde am Bungsberg. B501 Heiligenhafen Richtung Neustadt zwischen Dahme und Zisma am Parkplatz. B200 Flensburg Richtung Dänemark in Höhe Ausfahrt Flensburg-Klus. Lübeck, Padelöger Weg stadtauswärts in Höhe Einkaufszentrum und im Kreis Nordfriesland noch einer zwischen Ostenfeld und Hollingstedt beidseitig. Vielen Dank an unsere Staunblitzermelder Marcel, Björn, Katja, Edgar und Andrea. Staus und Blitzer meldet ihr uns immer kostenlos unter der 08000 774 774. Ich wünsche euch eine gute Fahrt.
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0: Silvester, der schönste Tag der Woche. Ich freue mich, dass ihr ihn mit mir verbringt. RSH hier, Radio Schleswig-Holstein mit Jasmin Malten. Und liebe Männer, vielleicht wart ihr ja auch los zum Vatertag, zur Himmelfahrt, es mit den Kumpels mal ordentlich krachen lassen. Ich habe so eine Männergruppe gesehen, die hatten Hosenträger an und an diesen Striemen hatten sie dann die kurzen befestigt. War natürlich praktisch, brauchten dann nur mal kurz so hingreifen und hatten sonst nichts irgendwie zu schleppen. Ziemlich kreativ, fand ich, aber da sind unsere Männer ja auch ganz vorne mit dabei, ne? So wie unser Mann der 1000 Stimmen, unser RSH-Telefonschreck Frank Bremser, der hatte auch eine super Idee.
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3: Ja, Sarte, guten Tag.
4: Ja, moin, Meier, Hasberg, schönen guten Tag. Es geht um Vatertag. Moin. Wir wollen mit 30 Leute ordentlich Vatertag feiern.
3: Ja.
4: Bei euch an Strand, oder brauchen wir Strandkörbe?
3: In Altowacht, meinst du?
4: Ja, geht das?
3: Ja, danke schon, ne?
4: Ja, ja. Und wir sind 30 Leute und wir brauchen 10 Körbe und dann wollen wir so einen Aufstellpool am Strand aufstellen und dann ordentlich diven da, ne?
3: Wann denn? Abends, mittags, nachmittags, tagsüber.
4: Ja, ich sag tagsüber, ne? Rechts ist Gas und dann wollen wir die Strandkörbe um den Pool rumstellen und dann von oben reingleiten ins Wasser, ne?
3: Von den Strandkörben willst du da reingleiten? Hast du das eben gesagt?
4: Ne, oben aufs Dach und in Arschbombe rein, ne? Gib ihm.
3: Du willst auf den Strandkorb krabbeln oder wie?
4: Ja, aber wir sind sportliche Leute, das geht.
3: Ja, aber das wäre nichts so. Das
4: wieso nicht? Das macht Spaß, ja.
3: Ne, da gehen die ja von kaputt, ne? Denke ich mal, die Körbe.
4: Doch, die sind stabil gebaut.
3: Und ich weiß auch nicht, ob der Lärm da so gut ankommt.
4: Oh, dann, das ist, ne? Geile Mucke.
3: Ja, ja.
4: Ja, das ist Vatertag, Mann, da muss man Gas geben, ne?
3: Ja, ja. Das kann ja sein, aber dafür müsst ihr euch eine Leiter mitbringen oder irgendwas.
4: Ja, aber warum willst du das denn nicht, sag mal?
3: Das, nee, das geht, weil das nicht geht. Ihr könnt doch nicht auf die Körbe raufkrabbeln.
4: Ich hab 3 Bier im Kopf und ich krabbel überall rauf.
3: Da laufen alle Strandkorbvermieter amok. Da fragen wir einen Strandkorbvermieter.
4: Du meinst, das ist hier so ein RSH-Telefonschreck, ja, mit Frank Bremser oder was? Oder
3: ja,
4: was?
3: Sowas,
4: ja,
3: genau.
4: Ja, der ist auch am Telefon. Hallo, grüß dich.
3: Ja,
4: moin.
3: Super. Perfekt.
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5: 5:11. Ich bin Finn Riebesel-Freundlieb. Guten Tag. Der Bundespolizist, der auf dem Truppenübungsplatz Putlos bei Oldenburg gestorben ist, wurde offenbar aus Versehen von einem Kollegen erschossen. Laut Bild wurde der Mann von einer Kugel im Bein getroffen. Es soll sich demnach um einen Ausbilder handeln. Er starb noch vor Ort. Eigentlich sollte dem Bericht zufolge speziell gekennzeichnete Übungsmunition verwendet werden. Die Lübecker Mordkommission ermittelt nun, warum trotzdem eine scharfe Patrone in der Waffe des Schützen war. Zum Tag der Feuerwehr in Grömitz werden heute rund 170 Einsatzfahrzeuge der verschiedensten Hilfsorganisationen erwartet. Sie können an der Kurpromenade und der Uferstraße bestaunt werden. Die DGZRS plant am Nachmittag eine Vorführung direkt vor dem Strand auf der Ostsee. Der Wehrführer der Freiwilligen Feuerwehr Grömitz, Jakob Revensdorf, sagte uns:
6: Man darf auch mal ran ans Fahrzeug, man darf sicherlich auch mal einen Blick reinwerfen und wir haben auch die ein oder andere Aktion, die dann tatsächlich zum Mitmachen animieren soll, damit die Leute so ein bisschen ans Ehrenamt rankommen und mal schauen, was die Feuerwehr und die anderen Kolleginnen und Kollegen so zu bieten haben in ihrem Ehrenamt. Das ist eigentlich so der Kern unserer Veranstaltung, dass die Leute eben nicht nur zum Gucken, sondern auch zum Mitmachen kommen.
5: Nach Trump kommt nun Putin. Russlands Staatschef reist am Dienstag nach China und trifft sich da mit seinem chinesischen Kollegen Xi. Aus dem Kreml heißt es, Moskau und Peking wollen ihre strategische Zusammenarbeit weiter stärken. Die beiden Machthaber bezeichnen sich gegenseitig als Freunde. Pyrotechnik, Windmaschine und alles, was der Kostümfundus so hergibt. Heute findet wieder der Eurovision Song Contest statt. Im Finale in Wien treten 25 Länder an. Großer Favorit ist Finnland mit ihrem dramatischen Gesangs- und Geigenduo. Für Deutschland ist Sarah Engels mit Feier dabei. Countdown-Show-Moderatorin Barbara Schöneberger ist trotz der schlechten Wettquoten guter Dinge und sagte uns:
7: Die ist halt super bühnengeübt. Also das gefällt mir bei der Sarah, dass du merkst, dass die halt auch schon auf 1000 Bühnen gestanden ist. Die wird sich mit Sicherheit, das weiß ich aus sicherer Quelle, eine geile Klamotte besorgen. Und dann wird das, glaube ich, ein energiegeladener internationaler Auftritt.
5: In der Fußball-Bundesliga kommt es am letzten Spieltag heute zum großen Abstiegsfinale. Der FC St. Pauli hofft als aktuell Tabellenletzter noch auf den Relegationsplatz, denn die Hamburger sind punktgleich mit Heidenheim und dem heutigen Gegner Wolfsburg. Anstoß ist um 15.30 Uhr. Der HSV spielt zeitgleich in Leverkusen.
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8: Wachsen heute bei uns in Schleswig-Holstein. Viele Wolken, immer mal Schauer, zwischendurch mal trocken mit ein bisschen Sonne und ordentlich Wind. Dazu gerade bei euch an den Küsten bei 11 bis 14 Grad. Im Moment haben wir 9 Grad in Tarp am Schulzentrum, 11 in Grömitz auf der Seebrücke und 10 Grad auf Hallig-Oland am Café. Der RSH 3-Tage-Trend. Morgen am Sonntag freundlicher, mehr Sonne, wenig Schauer bei 14 bis 17 Grad. Der Wochenstart dann wieder wechselhafter, bisschen Sonne, aber auch Schauer und Gewitter bei bis zu 19 Grad.
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8: Schleswig-Holsteins bester Verkehrsservice. Auf der A1 Fehmarn Richtung Lübeck sind die Ein- und Ausfahrten Lensahn nach einem Unfall derzeit gesperrt. Und A1 Fehmarn Richtung Lübeck zwischen Neustadt und Rathekau 5 Kilometer Stop-and-Go in den Baustellenabschnitten. Hier braucht ihr mindestens 20 Minuten länger, sagt die RSH Echtzeitmessung. 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Kiel-Eckernförderstraße statt einwärts. Kreis Ostholstein zwischen Altenkrempe und Schönwalde am Bungsberg. B501 Heiligenhafen Richtung Neustadt zwischen Dahme und Zismar. B200 Flensburg Richtung Dänemark. In Höhe der Ausfahrt Flensburg-Klus und im Kreis Nordfriesland zwischen Ostenfeld und Holling steht beidseitig. Vielen Dank an unsere Stau- und Blitzermelder Marcel, Björn, Katja und Edgar. Staus und Blitzer meldet ihr uns immer kostenlos unter der 08000 774 774.
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0: vielleicht gerade rein ins Vorzelt nach der langen Radtour mit den Kiddies oder trefft euch gleich mit eurer besten Freundin schön auf dem Kapu. Begleite ich euch sehr gern mit allen frischen Hits in Schleswig-Holsteins beste Mix. Gleich ganz neu und richtig cool von Glockenbach und Sam Harper. Und jetzt super lässig für euch von Clock Clock. Hier kommt Love You Again.
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0: Mary J. Blige für euch in Schleswig-Holsteins beste Mix. Wir spielen jetzt noch mehr von euren Lieblingshits hier bei RSH. Ich bin Jasmin Malten und wenn ihr euch jetzt mal so eine kleine Pause gönnt, so als Family zwischen Federball im Garten und Basketball auf der Auffahrt, dann klickt euch doch heute auch mal rein.
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0: wechselhaft ist es heute bei uns in Schleswig-Holstein. Tief Doreen bringt uns viele Wolken und immer wieder auch einen Schauer. Selten mal Sonne und dazu auch noch ordentlich Wind, gerade bei euch an den Küsten bei 11 bis 14 Grad. Im Moment haben wir 9 Grad in Eggebeck am Pastorat, 11 sind es bei euch in Plön an der Kaserne und 10 Grad in Norderstedt beim Theater. Der RSH3-Tage-Trend, morgen am Sonntag ein bisschen hübscher als heute. Weniger Regen, ein bisschen mehr Sonne, das Ganze bei 14 bis 17 Grad. Der Start in die neue Woche dann wieder wechselhaft mit Schauern und teilweise auch Gewittern bei wärmeren 14 bis 19 Grad.
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0: Schleswig-Holsteins bester Verkehrsservice. Auf der A1 Fehmarn Richtung Lübeck sind die Ein- und Ausfahrten Lensahn nach einem Unfall derzeit gesperrt. A1 Fehmarn Richtung Lübeck zwischen Neustadt und Ratekau. 6 Kilometer Stop-and-Go in den Baustellenabschnitten. Da braucht ihr mindestens 35 Minuten länger, sagt unsere RSH-Echtzeitmessung. A7 Hannover Richtung Flensburg zwischen Waltershof und dem Elbtunnel. 4 Kilometer, auch nochmal 15 Minuten obendrauf für euch. An der Elbfähre Glückstadt-Bischhafen kommt es in beiden Richtungen zu langen Wartezeiten von mindestens einer Stunde. Haltet da durch. Die meisten Blitzer nur bei RSH. Kiel-Eckernförderstraße statt einwärts. Kreis Ostholstein zwischen Altenkrempe und Schönwalde am Bungsberg. B501 Heiligenhafen Richtung Neustadt zwischen Dahme und Cisma am Parkplatz. B200 Flensburg Richtung Dänemark in Höhe der Ausfahrt Flensburg-Klus. Lübeck-Padelüger Weg statt auswärts. Und nochmal einen im Kreis Nordfriesland zwischen Ostenfeld und Holling steht beidseitig. Vielen Dank an unsere Stau- und Blitzermelder Marcel, Björn, Katja, Edgar, Andrea und Holger. Staus und Blitzer meldet ihr uns immer kostenlos unter der 08000 774 774. Ich wünsche euch eine gute Fahrt.
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The one and only Michael Jackson hier bei RSH am Samstag. Ich bin Jasmin Malten. Ich freue mich, dass ihr dabei seid. Und da vorne, da kommt doch Leonie zusammen mit Calum Scott, oder? Baby.

0: Sehr cool und ganz neu gleich für euch in Schleswig-Holsteins beste Mix hier bei RSH. Ich weiß nicht, wie es bei euch ist, aber mir persönlich geht immer das Herz auf, wenn ich höre, junge Leute engagieren sich ehrenamtlich. Und wenn ihr richtig viele von denen auf einem Fleck sehen wollt, dann seid ihr dieses Wochenende richtig in Kiel. Da findet das Landesjugendtreffen der DLRG statt. Die wird in diesem Jahr 100 Jahre alt. Also erstmal herzlichen Glückwunsch an dieser Stelle schon mal. Bei mir ist jetzt Tom Holste von der DLRG Schleswig-Holstein. Ihr seid wirklich richtig viele, ne?
1: Das ist riesengroß, genau. Das Besondere ist ja, wir machen das jedes Jahr an einem anderen Ort. Dieses Jahr zum 100-Jährigen der DLRG Kiel, die auch 100 Jahre alt werden, in Kiel. Wir freuen uns total, dass wir hier sein dürfen. Und hier kommen an diesem Wochenende über 1000 Jugendliche und Helfer zusammen und wollen hier echt Spaß haben. Und nebenbei noch die Landesmeisterschaften schwimmen, genau.
0: Genau, was wird denn da so ausgeschwommen, Tom?
1: Wir schwimmen 2 Tage lang in der Unischwimmhalle hier in Kiel die Einzel- und die Mannschaftswettkämpfe aus und küren am Ende Landesmehrkampfmeister. Das ist schon ein ganz besonderer Titel hier und wirklich das Jahreshighlight im Wettkampfkalender. Daneben stehen aber auch Lotsenbootfahrten auf der Förde an. Die DLRG Kiel hat ein buntes Rahmenprogramm zusammengestellt und es wird, glaube ich, richtig, richtig cool.
0: Und Zuschauer sind natürlich herzlichst erwünscht. Vielen Dank dir, Tom. Richtig, richtig toll, dass ihr euch alle so toll bei der DLRG engagiert. Da sieht man es mal wieder. Zusammen sind wir Schleswig-Holstein.

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1: 5:12. Ich bin Finn Riebesel-Freundlieb. Guten Tag. Im Fall des Bundespolizisten, der auf dem Truppenübungsplatz Putlos bei Oldenburg gestorben ist, ermittelt jetzt die Lübecker Mordkommission. Das berichtet die Bild-Zeitung. Der Mann soll demnach von einer Kugel im Bein getroffen worden sein. Allerdings sollte eigentlich besonders gekennzeichnete Übungsmunition verwendet werden. Warum trotzdem eine scharfe Patrone in der Waffe des Schützen war, das müssen jetzt die Lübecker Ermittler herausfinden. Großeinsatz für die Feuerwehr in Bargen steht bei Meldorf. Am Abend war auf einem Recyclinghof dort ein Feuer ausgebrochen. Nach Angaben der Leitstelle waren rund 130 Feuerwehrleute bis tief in die Nacht vor Ort, um die Flammen zu löschen. Verletzt wurde niemand. Die deutsche Autoindustrie schwächelt, die Rüstungsbranche dagegen boomt. Vor diesem Hintergrund liebäugelt Mercedes-Benz damit, in die Rüstungsproduktion einzusteigen. Anne Brauer.
2: Sitzen deutsche Soldaten also bald im Panzer mit Mercedes-Stern? Eine offizielle Erklärung von Mercedes-Benz gibt es dazu zwar nicht, aber Konzernchef Källenius deutet im Wall Street Journal an. Wenn sich so ein Schritt wirtschaftlich lohnt, könnte Mercedes-Benz in die Rüstungsproduktion

0: und mittleren Einkommen mehr Luft verschaffe. Abstiegsfinale am letzten Spieltag in der Fußball-Bundesliga. Der FC St. Pauli hofft noch auf den Relegationsplatz. Die Hamburger, aktuell Tabellenletzter, sind dabei punktgleich mit dem heutigen Gegner VfL Wolfsburg. Und auch Heidenheim hat genau 26 Punkte, aber das leicht bessere Torverhältnis. Im Zweifel könnte also auch ein zu knapper Sieg für St. Pauli nicht reichen. Dazu sagte Trainer Alex Blessin:
1: Ich glaube schon, dass wir ab der zweiten Halbzeit dann mal mit dem halben Ohr hinhören und aber in der Summe uns dann trotzdem auf Wolfsburg erstmal konzentrieren, dass wir unsere Hausaufgaben machen wollen. Wir müssen das Spiel gewinnen, das ist schon mal klar. Alles andere wird sich dann auch zeigen.
0: Los geht's um 15.30 Uhr. Der HSV spielt zeitgleich in Leverkusen.
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3: Durchwachsen ist es heute bei uns in Schleswig-Holstein. Viele Wolken, immer mal auch ein Schauer. Zwischendurch bleibt es aber mal trocken und hin und wieder schafft sogar die Sonne mal raus. Dazu mischt auch der Wind mit, gerade bei euch an den Küsten, bei 11 bis 14 Grad in der Spitze. Aktuell haben wir 11 Grad bei euch in Ratzeburg am Schulzentrum, 10 sind es in Neumünster im Tierpark und 9 Grad bei euch in Niebel am Krug. Der RSH 3-Tage-Trend. Morgen am Sonntag freundlicher mit mehr Sonne und wenigeren Schauern bei 14 bis 17 Grad. Der Wochenstart dann wechselhaft mit ein bisschen Sonne, aber auch Schauern und Gewittern bei bis zu 19 Grad.
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3: Schleswig-Holsteins bester Verkehrsservice. Achtung Autofahrer, A1 Hamburg Richtung Bremen. Zwischen Hamburg-Harburg und dem Maschener Kreuz liegen Fahrzeugteile auf der Straße. Auf der A1 Fehmarn Richtung Lübeck sind die Ein- und Ausfahrten Lensahn nach einem Unfall derzeit immer noch gesperrt. A1 Fehmarn Richtung Lübeck zwischen Neustadt und Rathekau 6 Kilometer Stop and Go in den Baustellenabschnitten. Hier braucht ihr mindestens 35 Minuten länger, sagt die RSH Echtzeitmessung. A7 Hannover Richtung Flensburg zwischen Waltershof und dem Elbtunnel immer noch 4 Kilometer Stop and Go und eine Viertelstunde obendrauf für euch. An der Elbfähre Glückstadt-Wischhafen kommt es in beiden Richtungen zu langen Wartezeiten von mindestens einer Stunde. Haltet durch. Die meisten Blitzer nur bei RSH Kiel-Eckernförderstraße stadteinwärts. Kreis Ostholstein zwischen Altenkrempe und Schönwalde am Bungsberg. B501 Heiligenhafen Richtung Neustadt zwischen Dahme und Zismar. B200 Flensburg Richtung Dänemark in Höhe Ausfahrt Flensburg-Klus. Lübeck Paddelöger Weg stadtauswärts und Kreis Nordfriesland zwischen Ostenfeld und Hollingstedt beidseitig. Vielen Dank an unsere Stau- und Blitzermelder Marcel, Björn, Katja, Edgar, Andrea und Holger. Staus und Blitzer meldet ihr uns immer kostenlos unter der 08000 774 774. Ich wünsche euch eine gute Fahrt.
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3: Heute Abend ist es endlich wieder soweit. Der ESC, der Eurovision Song Contest, geht an den Start. In der Wiener Stadthalle singen 25 Länder um den Sieg. Für uns geht ja Sarah Engels ins Rennen. Welche Kandidaten ganz heiße Anwärter für den Sieg sind und wo wir dabei abbleiben, das hört ihr gleich hier bei mir.
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Der RSH-Verkehrsservice. Achtung, Autofahrer. Auf der B206 in Bad Segeberg ist eine Entenfamilie auf der Straße. Fahrt da bitte ganz besonders vorsichtig.

0: Coldplay in Schleswig-Holsteins beste Mix hier bei RSH am Samstag mit Jasmin Malten. Wir spielen jetzt noch mehr von euren Lieblingshits und die hier, die sind auch ganz weit vorne. Super entspannt, BTS, Swim. So cool und gleich ganz neu für euch in Schleswig-Holsteins beste Mix hier bei RSH. Heute Abend ist es endlich wieder soweit. Das große ESC-Finale findet statt. In Wien singen 25 Länder um den Sieg. Für uns geht Sarah Engels an den Start. Bei mir ist jetzt Fabian Pede aus dem RSH-Team. Fabi, wie stehen denn die Chancen für unsere Sarah?
1: Ja, ich sag mal so wie immer. Wir haben wahrscheinlich wenig Chancen auf den dritten deutschen ESC-Sieg. Die Buchmacher, die sehen Sarah auf Rang 23, das Publikum sogar nur auf Platz 29. Aber im Halbfinale hat sie schon ziemlich die Bühne gerockt und für Wow-Momente gesorgt. Sie reißt sich zum Beispiel ihr feuerrotes Kleid vom Leib, darunter sieht man dann ihren goldenen Body und sie lässt sich 2 Meter tief in die Arme der Tänzer fallen. Das sieht schon ziemlich cool aus und vielleicht sorgt so ein cooler Auftritt dann ja auch für ein paar mehr Anrufer.
0: Das wäre auf jeden Fall schön. Wer steht denn bei den Buchmachern ganz oben, Fabi?
1: Ja, hochgehandelt für den ESC-Sieg wird Finnland mit dem Duo Linda Lampinius und Pete Pakkonen. Sie ist Star-Violinistin und er ist gefeierter Sänger. Das Lied Liikin Haitin heißt auf Deutsch Flammenwerfer. Da hört man die Violine auch ganz gut im Hintergrund. Gute Chancen rechnet man auch Griechenland und unseren Nachbarn aus Dänemark ein. Søren Torpegaard geht für Dänemark an den Start. Ja, da hat insgesamt ein bisschen mehr Wumms das Ding. Und der Aufreger natürlich auch in diesem Jahr wieder die Teilnahme Israels. 5 Nationen boykottieren oder nehmen gar nicht erst teil. Irland, die Niederlande, Spanien, Slowenien und Island. Die letzten 3 werden den ESC sogar nicht mal übertragen. Das alles aus Protest gegen die Israel-Politik in Gaza.
0: So wird er also sein, der ESC 2026 in Wien. Vielen Dank dir, Fabi. Los geht's heute Abend um 21 Uhr. Und wir drücken Sarah Engels natürlich ganz fest die Daumen. Ihr könnt mir ja mal verraten, guckt ihr den ESC heute Abend oder sagt ihr, nee, das ist überhaupt nichts für mich. Manche machen ja ein richtiges Familien-Event draus. Klingelt doch mal durch, verratet's mir gerne. Kiel 0431 98 698 und dreimal die 0. Gerne auch über unseren WhatsApp-Messenger.

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0: bedeckt ist es heute bei uns in Schleswig-Holstein. Tief Doreen bringt uns viele Wolken, immer mal wieder auch ein Schauer, selten Sonne und dazu auch ordentlich Wind, gerade bei euch an den Küsten bei 11 bis 14 Grad. Im Moment haben wir 9 Grad in Fjöl an der Kirche, 11 sind es bei euch in Eckernförde am Südstrand und 10 Grad in Wesselburen beim Kindergarten. Der RSH 3-Tage-Trend, morgen am Sonntag ein bisschen hübscher als heute, weniger Regen, bisschen mehr Sonne, das Ganze bei 14 bis 17 Grad. Der Start in die neue Woche dann wieder wechselhafter mit Schauern und teilweise auch Gewittern bei wärmeren 14 bis 19 Grad.
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0: Schleswig-Holsteins bester Verkehrsservice. Achtung Autofahrer A7 Hamburg Richtung Flensburg. Vorsicht bitte in beiden Richtungen. Zwischen Hennstedt-Ulzburg und Kaltenkirchen laufen Personen auf der Straße. Fahrt da bitte ganz besonders vorsichtig. A20 Bad Segeberg-Lübeck. Vorsicht auch hier in beiden Richtungen am Übergang zur B206 fahren mehrere Radfahrer auf der Straße. Auf der A1 Fehmarn Richtung Lübeck sind die Ein- und Ausfahrten Linsan nach einem Unfall gesperrt. A1 Fehmarn Richtung Lübeck zwischen Neustadt und Rathekau. 6 Kilometer Stop-and-Go in den Baustellenabschnitten. Hier braucht ihr mindestens eine halbe Stunde länger, sagt unsere RSH-Echtzeitmessung. A7 Flensburg Richtung Hamburg zwischen Volkspark und dem Elbtunnel. 4 Kilometer und 15 Minuten on top. Für Sie seid schlau im Stau und denkt immer an die Rettungsgasse. Linke Spur nach links, alle anderen Spuren nach rechts. In der Gegenrichtung A7 Hannover Richtung Flensburg zwischen Waltershof und dem Elbtunnel immer noch 4 Kilometer Geschiebe und eine Viertelstunde obendrauf. An der Elbfähre Glückstadt-Wischhafen kommt es in beiden Richtungen zu langen Wartezeiten von mindestens einer Stunde. Die meisten Blitzer nur bei RSH. Kreis Nordfriesland zwischen Ostenfeld und Holling steht beidseitig. Kiel-Eckernförderstraße stadteinwärts. Kreis Ostholstein zwischen Altenkrempe und Schönwalde am Bungensberg. B501 Heiligenhafen Richtung Neustadt zwischen Dahme und Zismar. B200 Flensburg Richtung Dänemark in Höhe der Ausfahrt Flensburg Klus und Lübeck-Padelüger Weg stadtauswärts. Vielen Dank an unsere Stau- und Blitzermelder Marcel, Holger, Andrea und Katja. Staus und Blitzer meldet ihr uns immer kostenlos unter der 08000 774 774. Ich wünsche euch eine gute Fahrt.
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0: Wir haben ihn zu fassen, den schönsten Tag der Woche. Ich freue mich, dass ich euch begleiten kann. RSH ist hier für euch mit Jasmin Malten. Und morgen, naja, es ist auch der schönste Tag der Woche, weil ein ganz besonderer Mann Geburtstag hat. Udo Lindenberg wird morgen 80. Also ich glaube, das kann nur eine Megaparty werden bei dem Lebensweg. Wir sagen auf jeden Fall Happy Birthday, Udo Lindenberg.
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2: Udos 80. ist ein Feiertag für alle Lindianer. Und ich mach mein Ding. Für die ganze Panikfamilie. Und irgendwie, das muss man einfach anerkennen, hat Udo nicht nur mehrere Karrieren hingelegt, mit tiefen persönlichen Tälern dazwischen. Mit Musik und Mut und Ehrlichkeit und Humor gezeigt, wie einfach das geht, tolerant zu sein und nebenbei sehr, sehr lässig. Sein Aufruf an alle, jeder ist halt, wie er oder sie halt ist. Hauptsache, wie er selbst sagt, individuell. Und darauf trinken wir doch ein Eierlikörchen. Denn auch das ist eine Udo-Weisheit. Alle Tage sind gleich lang, jedoch verschieden breit. Yeah.

Der RSH-Verkehrsservice, Achtung Autofahrer, auf der B206 in Bad Segeberg läuft gerade ein Feuerwehreinsatz. Da kann es zu Verkehrsbehinderungen kommen. Fahrt da bitte ganz besonders vorsichtig.

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2: Sag mal was?
3: Tritt in die Pedale. Ne?
2: Hä? Was?
3: Tritt in die Pedale.
2: So klar, Verkehrsminister Klaus Ruhe-Madsen kann ja Dänisch. Nicht schlecht, zumal der Startschuss für die AOK-Aktion mit dem Rad zur Arbeit bei der dänischen Firma Danfoss Power Solutions gegeben wurde in Neumünster.
4: Der Chef versucht hier auch Vorbild zu sein, so gut wie möglich, ja.
2: Neumünsters Danfoss-Chef Dirk Mettjes, ein Mitmacher bei der AOK-Aktion. 20 Tage im Sommer, tschüss Auto, moin Fahrrad.
5: Unser Ziel ist natürlich die Bewegung und Studien zeigen, dass sich 52% der Erwachsenen viel zu wenig bewegen.
2: AOK Nordwest Landesdirektorin Iris Kröner, wo ist also das Problem?
6: Wenn man das versucht, 20 Mal im Jahr mal mit dem Fahrrad zum Job zu fahren, dann wird der ein oder andere Gewohnheit sich einstellen und fährt man vielleicht auch mal so Fahrrad.
2: Sagt der Fahrradfan und irgendwie auch der Fahrradminister Madsen. Also
7: 3, 2, 1.
2: WWW mit dem Rad zur Arbeit und nun sind Sie dran.
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6: 5:01. Ich bin Finn Riebesel, Freund lieb. Guten Tag. Der Bundespolizist, der auf dem Truppenübungsplatz Putlos bei Oldenburg gestorben ist, wurde offenbar aus Versehen von einem Kollegen erschossen. Laut Bild wurde der Mann von einem Polizist, der auf dem Truppenübungsplatz Putlos bei Oldenburg gestorben ist, wurde offenbar aus Versehen von einem Kollegen erschossen. Laut Bild wurde der Mann von einer Kugel im Bein getroffen. Es soll sich demnach um einen Ausbilder handeln.

0: aber die Gießkanne sei keine Dauerlösung, sagte er der Augsburger Allgemein. Lisa Schwarzkopf berichtet.
1: Wegen der unsicheren Lage im Nahen Osten und möglicher Folgen für den Ölpreis fordert der SPD-Mann gezieltere Hilfen. Statt eines Tankrabatts bringt er eine Steuerreform ins Spiel, die insbesondere den unteren und mittleren Einkommen mehr Luft verschaffe als kurzfristige Prämien. Mirsch unterstrich erneut, dass im Gegenzug Spitzenverdiener mehr Last tragen müssten. Der Tankrabatt läuft Stand jetzt Ende Juni aus.
0: Setzt die Bundeswehr bald auf Panzer mit Mercedes-Stern? Mercedes-Benz liebäugelt mit einem Einstieg in die Rüstungsbranche. Das hat Konzernchef Kelenius im Wall Street Journal angedeutet. Die deutsche Autoindustrie kriselt, die Rüstungsindustrie dagegen boomt. In der Fußball-Bundesliga kommt es am letzten Spieltag heute zum großen Abstiegsfinale. Der FC St. Pauli hofft als aktuell Tabellenletzter noch auf den Relegationsplatz. Denn die Hamburger sind punktgleich mit Heidenheim und dem heutigen Gegner Wolfsburg. Im zumindest vorerst letzten Heimspiel der Saison geht's also um alles, sagt St. Pauli-Trainer Alex Plessin.
2: Wir werden alles reinschmeißen und werden alles versuchen. Und wenn wir danach ins Spiegel schauen können und sagen, wir haben alles dafür getan, dann akzeptiere ich dann auch, wenn es jemand anders schafft, der dann am 34. Spieltag auf dieser Position dann ist, der hat es dann auch irgendwie verdient. Aber wir wollen es sein.
0: Anstoß ist um 15.30 Uhr. Der HSV spielt zeitgleich in Leverkusen.
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4: Durchwachsen heute bei uns in Schleswig-Holstein. Viele Wolken, immer mal ein Schauer. Zwischendurch bleibt es aber auch mal trocken und ab und zu schafft sogar die Sonne raus. Dazu mischt auch der Wind mit, gerade bei euch an den Küsten bei 11 bis 14 Grad. Im Moment haben wir 11 Grad bei euch in Ratzeburg am Schulzentrum, 10 sind es in Neumünster im Tierpark und 9 Grad in Niebel am Krog. Der RSH 3 Tage Trend. Morgen am Sonntag freundlicher, mehr Sonne und nur wenige Schauer bei 14 bis 17 Grad. Der Wochenstart dann wechselhaft Büschensonne, aber auch Schauer und Gewitter bei bis zu 19 Grad.
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4: Schleswig-Holsteins bester Verkehrsservice. Achtung, Autofahrer A20 Lübeck Richtung Rostock. In der Einfahrt Groß-Saarau liegen Gegenstände auf der Straße. Fahrt da bitte besonders vorsichtig. Auf der A1 Fehmarn Richtung Lübeck sind die Ein- und Ausfahrten Lensahn immer noch nach einem Unfall voll gesperrt. A1 Fehmarn Richtung Lübeck zwischen Pahnsdorf und Rathekau. 4 Kilometer Stop-and-Go im Baustellenbereich. Hier braucht ihr eine Viertelstunde länger, sagt unsere RSH-Echtzeitmessung. In der Gegenrichtung A1 Lübeck Richtung Fehmarn zwischen Bad Schwartau und Rathekau 7 Kilometer, 20 Minuten on top. A7 Flensburg Richtung Hamburg zwischen Volkspark und dem Elbtunnel 4 Kilometer und auch nochmal 20 Minuten länger für euch. In der Gegenrichtung A7 Hamburg, A7 Hannover Richtung Flensburg zwischen Hausbruch und dem Elbtunnel 6 Kilometer und 25 Minuten länger für euch. In Bad Segeberg ist die B206 Gieschenhagen zwischen Bad Segeberg und St. Jürgen wegen eines Gasaustritts derzeit in beiden Richtungen gesperrt. Und an der Elbfähre Glückstadt-Wilhelmshaven kommt es in beiden Richtungen zu langen Wartezeiten von mindestens einer Stunde. 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Kiel-Eckernförder Straße stadteinwärts, Kreis Nordfriesland, Ostenfeld und Hollingstedt beidseitig und B501 Heiligenhafen Richtung Neustadt zwischen Dahme und Zisma. Vielen Dank an unsere Stau- und Blitzermelder Björn, Katja und Andrea. Staus und Blitzer meldet ihr uns kostenlos unter der 08000 774 774. 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
4: Heute ja leider ohne Christian, der liegt krank auf dem Sofa. Nächste Woche ist er dann hoffentlich wieder fit. Erinnert ihr euch noch an die Eisberge von Gestacht? Die hatten sich doch in der Elbe aufgetürmt diesen Winter, hat ordentlich Wellen geschlagen bis in die entferntesten Länder und Menschen von überall her angezogen. Daraus hat Gestacht dann eine tolle Idee entwickelt. Welche das ist, das hört ihr gleich hier bei mir.
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0: mit Dante Thomas durch euren Samstag. RSH Radio Schleswig-Holstein ist hier für euch mit Jasmin Malten. Und ihr erinnert euch ganz bestimmt an die Eisberge in der Elbe vor Geesthacht. Das war schon wirklich beeindruckend in diesem Winter. Ich habe sie mir selbst angeguckt. Es war Wahnsinn. Und sie hallen immer noch nach. Ihr könnt euch jetzt nämlich Postkarten und Magneten mit diesen tollen Bildern holen. Als Andenken an den Winter 2026. Bei mir ist Bettina Knob von der Touristinformation Geesthacht. Bettina, das Ganze wurde ja auch international berichtet. Das hat wirklich riesen Dimensionen angenommen, ne?
1: Absolut. Also wir hatten wirklich internationales Publikum auch hier. Tatsächlich auch vor Ort, was wir auch live mitbekommen haben, waren Gäste aus Portugal. Die sind wirklich aus Portugal angereist und haben gesagt, die müssen unbedingt mal gucken kommen. Dänen, Schweden, Norweger, das haben wir auch mitbekommen live vor Ort. Und aber natürlich auch die Berichterstattung, wie viele Film- und Fernsehteams hier vor Ort waren. Das war schon wunderbar und echt beeindruckend. Absolut.
0: Richtig, richtig toll. Und jetzt, Bettina, habt ihr Karten und Magneten. Wie sehen die denn aus?
1: Also wir haben zwei Postkarten, eine im Hoch- und eine im Querformat, direkt am Geesthachter Wehr an der Staustufe mit einer schönen Abendstimmung, den Eisbergen und von einer Kollegin, die Tochter, hat sich als Model zur Verfügung gestellt und sich einmal neben einen Eisberg gestellt, weil der ist wirklich 2 Meter hoch und oder über 2 Meter hoch, damit man einfach die Dimension auf dem Bild halt auch nochmal sehen kann.
0: Richtig cool. Vielen, vielen Dank, Bettina. Bei der Tourismusinformation Geesthacht bekommt ihr jetzt Postkarten und Magneten mit den Bildern der Eisberge drauf, die sich im Winter auf der Elbe vor Geesthacht aufgetürmt haben. So als Erinnerung an dieses ganz einzigartige Naturschauspiel.

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9: Wechselhaft ist es heute bei uns in Schleswig-Holstein. Tief Doreen bringt uns viele Wolken, immer wieder auch ein Schauer, selten mal Sonne und dazu auch noch ordentlich Wind, gerade bei euch an den Küsten bei 11 bis 14 Grad. Im Moment haben wir 12 Grad in Lütjenburg am Standesamt, 9 sind es bei euch in Schafflund bei der Feuerwehr und 11 Grad in Itzehoe in der City. Der RSH-3-Tage-Trend, morgen am Sonntag ein bisschen hübscher als heute, weniger Regen, ein bisschen mehr Sonne bei 14 bis 17 Grad. Der Start in die neue Woche wieder wechselhafter, Schauer dabei, teilweise auch Gewitter bei wärmeren 14 bis 19 Grad.
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9: Schleswig-Holsteins bester Verkehrsservice. Achtung Autofahrer A7 Flensburg-Hamburg. Vorsicht bitte immer noch in beiden Richtungen zwischen Tarp und Schleswig-Schubi. Da sind Rehe auf der Straße. Auf der A1 Fehmarn Richtung Lübeck sind die Auf- und Abfahrten in Saar nach einem Unfall noch immer gesperrt. A1 Fehmarn Richtung Lübeck. Zwischen Pahnsdorf und Rathekau 4 Kilometer Stop and Go im Baustellenbereich. Hier braucht ihr mindestens 20 Minuten länger, sagt die RSH Echtzeitmessung. In der Gegenrichtung A1 Lübeck Richtung Fehmarn zwischen Bad Schwartau und Rathekau 7 Kilometer. Hier braucht ihr auch 20 Minuten länger. A7 Flensburg Richtung Hamburg zwischen Volkspark und dem Elbtunnel 3 Kilometer und eine Viertelstunde on top für euch. In der Gegenrichtung A7 Hannover Richtung Flensburg zwischen Hausbruch und dem Elbtunnel 6 Kilometer und 25 Minuten obendrauf, sagt die RSH Echtzeitmessung. In Bad Segeberg ist die B206 Gieschenhagen zwischen Bad Segeberg und St. Jürgen wegen des Gasaustritts derzeit in beiden Richtungen gesperrt. Und an der Elbfähre Glückstadt-Bischhafen kommt es in beiden Richtungen zu langen Wartezeiten von mindestens 90 Minuten. Haltet hier durch. Die meisten Blitzer nur bei RSH Lübeck, Padelöger Weg statt auswärts, Kiel-Eckernförderstraße statt einwärts, im Kreis Nordfriesland zwischen Ostenfeld und Hollingstedt beidseitig, Kreis Ostholstein zwischen Altenkrempe und Schönwalde am Bungsberg, B501 Heiligenhafen Richtung Neustadt zwischen Dahme und Zismar und auf der B200 stehen sie Flensburg Richtung Dänemark in Höhe, Ausfahrt Flensburg-Klus. Danke an unsere Stau- und Blitzermelder Katja, Edgar, Andrea, Marcel und Holger. Staus und Blitzer meldet ihr uns immer kostenlos unter der 08000 774 774. Ich wünsche euch eine gute Fahrt.

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Der RSH-Verkehrsservice, Achtung Autofahrer, A1 Bremen Richtung Hamburg. Zwischen Harburg und Stillhorn ist ein Auto liegen geblieben. Fahrt hier bitte ganz besonders vorsichtig.

0: New Religion. Total cool und gleich ganz neu für euch in Schleswig-Holsteins beste Mix hier bei RSH. Wir haben das lange Himmelfahrtswochenende zu fassen. Viele von euch holen die Räder raus und machen eine schöne Tour mit der Family. Ich habe letztens mal im Internet geguckt, habe da immer so gebrauchte Räder gekauft für meine Kids, weil die ja immer schnell wieder rauswachsen. Ich war echt erschrocken, wie teuer die mittlerweile so geworden sind. Und wenn ihr ein neues Fahrrad braucht und euch geht es genauso, dann könnt ihr euch in Pinneberg vielleicht eine Menge Geld sparen. Denn direkt vorm Rathaus findet jetzt morgen am Sonntag eine Fahrradauktion statt. Bei mir ist der Bürgermeister der Stadt Pinneberg, Thomas Förste. Da kann man also wirklich einen Schnapper machen, ne? Aber woher habt ihr denn die Fahrräder überhaupt?
1: Ja, unser Ordnungsamt sammelt natürlich Fundsachen hier bei uns im Fundbüro und spätestens nach einem halben Jahr, wenn keiner sich gemeldet hat, verliert der ehemalige Besitzer sozusagen seinen Anspruch auf den Besitz und dann muss natürlich etwas mit geschehen, sodass wir nach dem Erfolg im letzten Jahr, wo wir ja schon mal so eine Fahrradversteigerung gemacht haben, das dieses Jahr wiederholen.
0: Ja, das ist ziemlich cool. Da kommt ja auch so ein bisschen Geld zusammen. Was passiert dann mit der Kohle, Thomas?
1: Also die fließt in den Stadtsäckel ganz normal ein, das ist so und in der Tat ist es auch so, wenn der ehemalige Besitzer oder die ehemalige Besitzerin sich im Nachgang meldet und nachweisen kann, dass das ihr oder sein Fahrrad war, dann steht ihm auch die ersteigerte Summe auch zu und insofern bewahren wir das Geld so lange auf, bis diese Frist abgelaufen ist.
0: Auch das ist aber nett von Ihnen. Vielen Dank, Thomas Förste. Die Stadt Pinneberg veranstaltet wieder eine Fahrradauktion. Morgen am Sonntag könnt ihr ab 12 die Fundräder im Rathaus angucken und ab 14 Uhr dann auf dem Rathausvorplatz ersteigern. Ich wünsche euch ganz viel Glück.

Der RSH-Verkehrsservice, Achtung Autofahrer, A7 Hamburg-Flensburg, Vorsicht bitte in beiden Richtungen. Zwischen Schleswig-Jagel und Tarb sind Personen und Rehe auf der Straße. Fahrt da bitte ganz besonders vorsichtig. Und A23 Heide Richtung Hamburg, zwischen Elmshorn und dem Rastplatz Forst Ranzau liegen Reifenteile auf der Straße und es ist ein Auto liegen geblieben.

0: Moinsen und ein schönes, entspanntes Wochenende euch. Sharon Hein hier aus der RSH Moin Show. Seid ihr eigentlich Flohmarkt-Fans? Davon gibt es ja jetzt wieder ganz viele im Frühling. Unser Mann der 1000 Stimmen, Frank Bremser, hat in einem neuen RSH-Telefonschreck auf jeden Fall auch schon Lust auf Flohmarkt. Allerdings will Frank beim Dorfflohmarkt in Sibbersdorf mit einer ganz besonders schönen Rarität aufschlagen. Mit Benzin. Und zwar günstiger als an der Tanke.
1: Sie haben ja gesagt, es geht los dann, ne?
2: Ich habe gesagt, es geht nicht los, Andrea.
1: 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Dann vielen Dank für die Zusage. Ja. Wir freuen uns.
2: Nein, das war keine.
0: Ob er das Orga-Team mit seiner besonderen Anfrage noch umstimmen kann, ihr hört es am Montag um 7:07 in der RSH Moin Show. Ich freue mich auf euch.
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15: 5:02. Ich bin André Glatzel. Guten Tag. Abstiegsfinale am letzten Spieltag in der Fußball-Bundesliga. Der FC St. Pauli hofft noch auf den Relegationsplatz. Die Hamburger, aktuell Tabellenletzter, sind dabei punktgleich mit dem heutigen Gegner Wolfsburg. Und auch Heidenheim hat genau 26 Punkte, aber das leicht bessere Torverhältnis. Im Zweifel könnte auch ein knapper Sieg für St. Pauli nicht reichen. Dazu sagt Trainer Alexander Blessin.
16: Ich glaube schon, dass wir ab der zweiten Halbzeit dann mal mit dem halben Ohr hinhören und aber in der Summe uns dann trotzdem auf Wolfsburg erstmal konzentrieren, dass wir unsere Hausaufgaben. Ich glaube schon, dass wir ab der zweiten Halbzeit dann mal mit dem halben Ohr hinhören und aber in der Summe uns dann trotzdem auf Wolfsburg erstmal konzentrieren, dass wir unsere Hausaufgaben machen wollen. Wir müssen das Spiel gewinnen, das ist schon mal klar. Alles andere wird sich dann

0: Die Lübecker Mordkommission ermittelt nun, warum trotzdem eine scharfe Patrone in der Waffe des Schützen war. In Rheinland-Pfalz ist ein Kleinflugzeug in einem Wohngebiet abgestürzt. Beide Insassen sind tot. Möglicherweise hat der Flieger in Limburger Hof nahe Ludwigshafen ein Haus gestreift und ist dabei zerstört worden. Trümmerteile sind in andere Häuser und auf die Straße geflogen. Sachsens Ministerpräsident Kretschmer macht beim Thema Reformen Druck auf die Bundesregierung. Er stellt im Stern klar, Stückwerk bringt uns nicht weiter, der schwarz-roten Koalition müsse ein großer Wurf gelingen. Unter anderem geht's ihm um die Entlastung der, Zitat, finanziell völlig überforderten Kommunen. Und Kretschmer warnt davor, dass vor allem die AfD profitiert, wenn die Reformbemühungen scheitern. Das könnte bei den Landtagswahlen im September fatale Folgen haben, so der CDU-Mann. In Wien findet heute wieder die größte Musikshow der Welt statt. Am Abend steigt das ESC-Finale. Für Deutschland tritt Sarah Engels mit dem Song Fire an, der bei den Buchmachern nicht hoch im Kurs steht. Favorit ist in diesem Jahr Finnland.
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2: Durchwachsen ist es heute bei uns in Schleswig-Holstein. Viele Wolken, immer mal auch ein Schauer. Zwischendurch bleibt es mal trocken, hin und wieder schafft sogar die Sonne raus. Dazu mischt der Wind ordentlich mit, das Ganze bei 11 bis 14 Grad in der Spitze. Im Moment haben wir 13 Grad bei euch in Rheinweg am Rathaus, 11 sind es in Gettorf im Tierpark und 9 Grad in Marsbüll am Krug. Der RSH 3 Tage Trend. Morgen am Sonntag freundlicher mit mehr Sonne und wenigen Schauern bei 14 bis 17 Grad. Der Wochenstart dann wechselhafter. Etwas Sonne dabei, aber auch Schauer und Gewitter bei bis zu 19 Grad.
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2: Schleswig-Holsteins bester Verkehrsservice. Achtung, Autofahrer A7 Hamburg-Flensburg. Vorsicht bitte immer noch in beiden Richtungen zwischen Schleswig-Jagel und Tarp. Da sind Personen und Rehe auf der Straße. Auf der A1 Fehmarn Richtung Lübeck sind die Auf- und Abfahrten Lensahn nach einem Unfall noch immer gesperrt. A1 Fehmarn Richtung Lübeck zwischen Pansdorf und Ratekau. 2 Kilometer Stop and Go im Baustellenbereich. Hier braucht ihr mindestens 10 Minuten länger, sagt die RSH-Echtzeitmessung. In der Gegenrichtung A1 Lübeck Richtung Fehmarn zwischen Bad Schwartau und Ratekau 4 Kilometer und 20 Minuten on top für euch. A7 Flensburg Richtung Hamburg zwischen Volkspark und dem Elbtunnel 3 Kilometer und eine Viertelstunde obendrauf. In der Gegenrichtung A7 Hannover Richtung Flensburg zwischen Hausbruch und dem Elbtunnel 6 Kilometer und eine halbe Stunde Verzögerung hier für euch. An der Elbfähre Glückstadt bis Schafen kommt es in beiden Richtungen zu langen Wartezeiten von mindestens 90 Minuten. Hier müsst ihr gut durchhalten. 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Kreis Ostholstein zwischen Altenkrempe und Schönwalde am Bungsberg. B501 Heiligenhafen Richtung Neustadt. B200 Flensburg Richtung Dänemark in Höhe Ausfahrt Flensburg-Klus. Lübeck-Padelöger Weg stadtauswärts und Kiel-Eckernförder Straße stadteinwärts. Vielen Dank an unsere Stau- und Blitzermelder Andrea, Katja, Björn, Holger und Marcel. Staus und Blitzer meldet ihr uns immer kostenlos unter der 08000 774 774. Ich wünsche euch eine gute Fahrt.
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2: Ihr kommt gerade vom Wochenendeinkauf nach Hause und verstaut jetzt erstmal alles. Oder ihr sitzt schon mit der Familie im Garten, schrubbt den Grill. Bin ich sehr gern dabei mit allen frischen Hits in Schleswig-Holsteins beste Mix. Gleich so schön von Ed Sheeran und jetzt so lässig von Two Colors. Hier kommt für euch Heavy Metal Love.
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RSH-Verkehrsservice, Achtung Autofahrer, A7 Hamburg Richtung Flensburg. Zwischen Quickborn und Hennstedt-Ulzburg liegt ein Plastikteil auf der Straße. Passt hier bitte ganz besonders auf.

0: So schön, oder? Optimist! Gleich ganz neu für euch in Schleswig-Holsteins beste Mix hier bei RSH. Zitrone und Thymian an gelber Kakaobutter. Das klingt wahnsinnig lecker und das ist es anscheinend auch, denn mit dieser Kombination wurde jetzt eine Praline von Carmen Fee Schettler aus Lübeck ausgezeichnet. Für sie gab es den German Chocolate Award 2026 in Bronze. Carmen Fee, erstmal herzlichen Glückwunsch. Das macht dich bestimmt ordentlich stolz, oder?
1: Das macht mich wirklich unfassbar stolz, weil damit habe ich einfach überhaupt nicht gerechnet, wenn ich ehrlich bin. Ich bin so ungefähr gerade erst raus aus der Ausbildung und ich habe gedacht, ja gut, auf gut Glück schicke ich einfach mal meine Gesellenpraline da ein und deswegen bin ich einfach ziemlich überrascht.
0: Aber du warst ja richtig erfolgreich. Hast du denn schon Ideen für neue Pralinen? Denn das hört sich ja schon lecker an, was du da so machst.
1: Für nächstes Jahr eventuell schon 2 Kombinationen in petto, aber mehr verrate ich noch nicht.
0: Na gut, das soll ja auch spannend bleiben. Danke dir, Carmen Fee aus Lübeck. Ihre Praline Lemon Time wurde jetzt ausgezeichnet und gehört deutschlandweit zu den Besten. Herzlichen Glückwunsch nochmal an dieser Stelle von uns. Zusammen sind wir Schleswig-Holstein.

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9: Wechselhaft ist es heute bei uns in Schleswig-Holstein. Tief Doreen bringt uns viele Wolken und immer wieder auch einen Schauer. Selten mal Sonne und dazu auch noch ordentlich Wind, gerade bei euch an den Küsten. Das Ganze bei 11 bis 14 Grad maximal. Im Moment haben wir 9 Grad in Wanderup am Badesee, 12 sind es bei euch in Bad Segeberg bei der Feuerwehr und 11 Grad in Neumünster in der City. Der RSH 3-Tage-Trend. Morgen am Sonntag schöner als heute. Weniger Regen, bisschen mehr Sonne. Das Ganze bei 14 bis 17 Grad. Der Start in die neue Woche dann wieder wechselhafter mit Schauern und teilweise auch Gewittern bei wärmeren 14 bis 19 Grad.
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9: Schleswig-Holsteins bester Verkehrsservice. Achtung Autofahrer, A20 Rostock Richtung Lübeck. Zwischen Groß-Saarau und Lübeck-Genin liegt noch immer ein Metallteil auf der Straße. Fahrt da bitte besonders vorsichtig. A1 Fehmarn Richtung Lübeck zwischen Pansdorf und Rathekau. 2 Kilometer Stop and Go im Baustellenbereich. Hier braucht ihr mindestens 10 Minuten länger, sagt die RSH-Echtzeitmessung. Seid bitte schlau im Stau, denkt immer an die Rettungsgasse. Linke Spur nach links, alle anderen Spuren nach rechts. In der Gegenrichtung A1 Lübeck Richtung Fehmarn zwischen Bad Schwartau und Rathekau auch nochmal 2 Kilometer, 10 Minuten. On top. A7 Flensburg Richtung Hamburg zwischen Volkspark und dem Elbtunnel auch 2 Kilometer und 10 Minuten länger für euch. In der Gegenrichtung A7 Hannover Richtung Flensburg zwischen Hausbruch und dem Elbtunnel 6 Kilometer und hier braucht ihr Minimum 25 Minuten länger, sagt die RSH-Echtzeitmessung. An der Elbfähre Glückstadt-Bischhafen kommt es in beiden Richtungen zu langen Wartezeiten von mindestens einer Stunde. 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Kreuz Ostholstein zwischen Altenkrempe und Schönwalde am Bungsberg. B501 Heiligenhafen Richtung Neustadt zwischen Dahme und Cismar. B200 Flensburg Richtung Dänemark in Höhe der Ausfahrt Flensburg-Klus. Lübeck, Padelüger Weg statt auswärts und Kiel-Eckernförderstraße statt einwärts, kurz vor der Kreuzung zum Westring. Vielen Dank an unsere Stau- und Blitzermelder Holger, Björn, Katja, Edgar und Andrea. Staus und Blitzer meldet ihr uns immer kostenlos unter der 08000-774-774. Ich wünsche euch eine gute Fahrt.
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0: Das ist er, der schönste Tag der Woche. Ihr hört RSH Radio Schleswig-Holstein mit Jasmin Malten. Und heute Abend ist es ja wieder soweit. Beim Eurovision Song Contest singen 25 Länder um den Sieg. Für uns geht heute Abend in Wien Sarah Engels an den Start. Und ich wollte von euch wissen, guckt ihr oder guckt ihr nicht? Da scheiden sich ja immer so ein bisschen die Geister, ne? Lisa aus Oldenburg ist bei mir. Lisa, guckt ihr den ESC heute Abend?
1: Ja, tatsächlich machen wir das. Also viele finden das ja wahrscheinlich immer ein bisschen zu langweilig.
0: Ja, ja.
1: Aber ich und meine Familie haben das über die Zeit echt lieben gelernt.
0: Ja,
1: und
0: ja.
1: Mittlerweile ist das schon so eine richtig kleine Tradition geworden bei uns.
0: Und ist das dann auch so, kauft ihr dann so Knabberkram und so im Vorfeld und dann sitzt ihr da wirklich richtig alle zusammen auf der Couch und den ganzen Abend zieht ihr durch?
1: Ja, genau. Wir laden dann meistens auch immer noch ein paar Nachbarn ein und grillen bei uns. ja, eigentlich ist es immer echt eine schöne Zeit.
0: Ja, super cool. Und also das ist schon so, dass also Vorfreude bei euch in der Family so, ne? Endlich wieder ESC.
1: Ja, auf jeden Fall.
0: Und wir haben ja nun in den letzten Jahren nicht ganz so viel Glück gehabt. Wir sind ja doch relativ weit hinten gelandet. Ist das egal oder, also ihr habt trotzdem Spaß?
1: Ja, wir haben trotzdem Spaß. Aber es ist natürlich trotzdem schöner, wenn wir da auch mal weiterkommen.
0: Ja, das stimmt. Wollen wir mal hoffen. Heute ist ja Sarah Engels dabei für uns. Was denkst du? Wo pendelt sie sich ein?
1: Also ich sehe da schon eigentlich ganz gute Chancen für sie.
0: Ja, das hoffen wir mal. Wir drücken auf jeden Fall alle die Daumen. Lisa, ich danke dir fürs Anrufen. Ich wünsche dir und deiner Family heute Abend ganz viel Spaß beim ESC-Gucken.
1: Dankeschön.
0: Habt ein schönes Wochenende. Tschüss.

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13: 5:03. Ich bin André Glatzel. Guten Tag. In der Fußball-Bundesliga kommt es am letzten Spieltag heute zum großen Abstiegsfinale. Der FC St. Pauli hofft als aktuell Tabellenletzter noch auf den Relegationsplatz. Denn die Hamburger sind punktgleich mit Heidenheim und dem heutigen Gegner Wolfsburg. Im zumindest vorerst letzten Heimspiel der Saison geht es also um alles, sagt St. Pauli-Trainer Alexander Blessin.
14: Wir werden alles reinschmeißen und werden alles versuchen und wenn wir danach ins Spiegel schauen können und sagen, wir haben alles dafür getan, dann akzeptiere ich dann auch, wenn es jemand anders schafft, der dann am 34. Spieltag auf dieser Position dann ist, der hat es dann auch irgendwie verdient, aber wir wollen es sein.
13: Anstoß ist um 15.30 Uhr. Der HSV spielt zeitgleich in Leverkusen. Im Fall des Bundespolizisten, der auf dem Truppenübungsplatz Putlos gestorben ist, ermittelt jetzt die Lübecker Mordkommission. Das berichtet die Bild. Der Mann soll demnach von einer Kugel im Bein getroffen worden sein. Allerdings sollte eigentlich besonders gekennzeichnete Übungsmunition verwendet werden. In der Rhein-Neckar-Metropolregion ist ein Kleinflugzeug in ein Wohngebiet gestürzt. Beide Insassen sind ums Leben gekommen. Die Maschine war möglicherweise gegen das Dach eines Hauses in Limburger Hof geflogen und dabei zerstört worden. Trümmer liegen in dem Wohngebiet verteilt. Sachsens Ministerpräsident Kretschmer macht beim Thema Reformen Druck auf die Bundesregierung. Er stellt im Stern klar, Stückwerk bringt uns nicht weiter, der schwarz-roten Koalition müsse ein großer Wurf gelingen. Unter anderem geht es ihm um die Entlastung der, Zitat, finanziell völlig überforderten Kommunen. In Wien findet heute wieder die größte Musikshow der Welt statt. Am Abend steigt das ESC-Finale. Für Deutschland tritt Sarah Engels mit dem Song Fire an, der bei den Buchmachern nicht hoch im Kurs steht. Countdown-Show-Moderatorin Barbara Schöneberger sagte uns zum deutschen Beitrag:
15: gut, sage ich nur, gut. Ich glaube, das ist ein guter Song. Allerdings, wer meine Interviews der letzten Jahre gehört hat, das habe ich jedes Jahr gesagt. Fire ist so ein, ja, das ist wirklich ein europäisch oder internationaler guter Popsong. Die kann singen. Und vor allem, was mir bei der Sarah gefällt, die ist so ein Turnierpferdchen. Die ist auch nicht so leicht umzuwerfen.
13: Favorit ist in diesem Jahr Finnland.
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15: Umzuwerfen.

0: Start dann wechselhafter mit ein bisschen Sonne, aber auch Schauern und Gewittern bei bis zu 19 Grad.
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0: Schleswig-Holsteins bester Verkehrsservice. Achtung Autofahrer, A20 Rostock Richtung Lübeck. Zwischen Groß-Saarau und Lübeck-Genin liegt noch immer ein Metallteil auf der Straße. Und A23 Heide Richtung Hamburg in Höhe Halstenbek-Rellingen ist eine ungesicherte Unfallstelle. Passt da bitte ganz besonders auf. A1 Fehmarn Richtung Lübeck zwischen Pansdorf und Rathekau. 2 Kilometer Stop-and-Go im Baustellenbereich. Hier braucht ihr mindestens 10 Minuten länger, sagt die RSH Echtzeitmessung. In der Gegenrichtung A1 Lübeck Richtung Fehmarn zwischen Bad Schwartau und Rathekau auch nochmal 2 Kilometer und eine Viertelstunde on top für euch. A7 Hannover Richtung Flensburg zwischen Hausbruch und dem Elbtunnel 6 Kilometer. Hier braucht ihr mindestens 25 Minuten länger. An der Elbfähre Glückstadt-Wischhafen kommt es in beiden Richtungen zu langen Wartezeiten von mindestens einer Stunde. Wir sind da bei euch. Die meisten Blitzer nur bei RSH im Kreis Ostholstein zwischen Altenkrempe und Schönwalde am Bungsberg. B501 Heiligenhafen Richtung Neustadt zwischen Dahme und Sismar am Parkplatz. B200 Flensburg Richtung Dänemark in Höhe der Ausfahrt Flensburg-Klus. Und in Lübeck steht noch einer im Padelöger Weg statt auswärts. Vielen Dank an unsere Staumblitzermelder Björn, Katja, Edgar und Andrea. Staus und Blitzer meldet ihr uns immer kostenlos unter der 08000 774 774. Ich wünsche euch eine gute Fahrt.
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0: Wir haben so viele tolle und fleißige Feuerwehren bei uns in Schleswig-Holstein und die haben neben den ernsten und so wichtigen Einsätzen auch immer wieder Kurioses zu berichten. So auch die Kameraden aus Scharbeutz. Die wurden nämlich zu einem eingeklemmten Haubentaucher gerufen. Das sind diese braun-weißen Wasservögel mit den schwarzen Puscheln auf dem Kopf. Was da genau passiert ist und wie der Einsatz ausging, gleich hier bei mir.
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0: Das ist euer Samstag bei RSH Radio Schleswig-Holstein mit Jasmin Malten und die Feuerwehr. Die wurde unter der Woche zu einem wirklich kuriosen Einsatz gerufen. In Scharbeutz sind die Kameraden ausgerückt und mussten einen Haubentaucher aus einem Kamin retten. Der ist wohl durch den Schornstein rein und dann einmal durch alle Rohre durch. Bei mir ist David Siegmund, der Ortswehrführer der Freiwilligen Feuerwehr Scharbeutz. David, der hatte dann ja wirklich Glück, ne? Das Ofenrohr ist nicht so lang wie der Schornstein an sich, oder?
1: Ja, war 50 Zentimeter lang und direkt am Kamin. Und somit konnten wir da, sagen wir mal, mit einem schlanken Arm konnte die Feuerwehrkameradin dann da durchgreifen. Und von unten haben wir halt unterstützt, dass mit den Flügeln und Füßen dann auch entsprechend rauskommt.
0: Boah, der hat ja wirklich Glück gehabt. Wie ging es dann nach der Rettung weiter für den Haubentaucher?
1: Ja, der hat sich ja vorher gar nicht bewegt und dann hat er sich natürlich extrem viel bewegt. Dann haben wir ihn erstmal in einen Müllsack, wo wir kleine Löcher drin hatten, reingepackt und dann haben wir ihn in unsere Transportbox für Kleintiere gemacht und haben ihn dann halt nach Lübeck gebracht zu einer Wasservogelexpertin, die sich jetzt um den Haubentaucher kümmert. Die hat jetzt uns gestern gesagt, als wir ihn übergeben haben, dass sie sich ihn jetzt aufpäppelt und ernährt. Wie lange er denn da bleibt, das ist ja immer individuell, ne?
0: Ja, vielen Dank, David. In Scharbeutz hat die Feuerwehr einen Haubentaucher aus einem Ofenrohr gerettet. Das passiert auch nicht alle Tage. Schön, dass es euch gibt und dass auf euch immer Verlass ist. Vielen, vielen Dank. Zusammen sind wir Schleswig-Holstein.

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8: Wechselhaft ist es heute bei uns in Schleswig-Holstein. Tief Doreen bringt uns viele Wolken und immer wieder auch einen Schauer. Selten mal Sonne und dazu auch noch ordentlich Wind, gerade bei euch an der See. Das Ganze bei 11 bis 14 Grad heute maximal. Im Moment haben wir 9 Grad in Husby am Gemeindehaus, 13 sind es bei euch in Lübeck im Stadion und 12 Grad in Elmshorn am Bahnhof. Der RSH-3-Tage-Trend. Morgen am Sonntag ein bisschen hübscher als heute, weniger Regen, bisschen mehr Sonne. Das Ganze bei 14 bis 17 Grad. Der Start in die neue Woche dann wieder wechselhaft, damit Schauern und teilweise auch Gewittern bei wärmeren 14 bis 19 Grad.
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9: Schleswig-Holsteins bester Verkehrsservice mit KI-Unterstützung. Auf der A20 Rostock Richtung Lübeck. Achtung, zwischen Groß-Saarau und Lübeck-Genin liegt ein Metallteil auf der Autobahn. In Höhe Halstenbeek-Rellingen auf der A23 Heide Richtung Hamburg gibt es eine ungesicherte Unfallstelle. Im Kreis Segeberg, auf der Hamburger Chaussee, bitte aufpassen, in beiden Richtungen brennt in Höhe des Abzweigs nach Hardebeek ein Auto. Es staut sich auf der A1 Fehmarn Richtung Lübeck zwischen Pansdorf und Ratekau auf 2 Kilometern im Baustellenbereich. Auf der A1 Lübeck Richtung Fehmarn sind es zwischen Bad Schwartau und Ratekau ebenfalls 2 Kilometer. Und auf der A7 Hannover Richtung Flensburg stockt es zwischen Hausbruch und dem Elbtunnel auf 5 Kilometern. Die meisten Blitzer nur bei RSH. Im Kreis Ostholstein wird auf der Milchstraße zwischen Altenkrempe und Schönwalde am Bungsberg geblitzt. Außerdem steht ein Blitzer auf der B501 Heiligenhafen Richtung Neustadt zwischen Dahme und Zismar am Parkplatz. Und in Flensburg blitzt es auf der B200 Richtung Dänemark in Höhe der Ausfahrt Flensburg-Klus. Staus und Blitzer meldet ihr uns kostenlos unter 08000 774 774.

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0: Die Ärzte Westerland in Schleswig-Holsteins beste Mix bei RSH Radio Schleswig-Holstein am Samstag. Wir spielen jetzt noch mehr von euren Lieblingshits. Ich freue mich, dass ihr dabei seid. Ich bin Jasmin Malten. Und was liegt denn bei euch heute noch so an? Ich meine, Wetter ist ja so ein bisschen aprilmäßig, obwohl wir Mai haben, aber so ein paar trockene Phasen findet man ja. Geht ihr vielleicht zum Surf-Festival auf Fehmarn oder zur Rumregatta in Flensburg? Oder müsst ihr euch vielleicht auch auskurieren wie Christian? Dann erstmal gute Besserung an dieser Stelle und was auch immer ihr macht. Unsere liebe Kollegin Peggy begleitet euch gleich ab 16 Uhr mit ihrer Show Hashtag Neue Hits. Das sind 2 Stunden lang die coolsten Neuerscheinungen und die ein oder andere, ja, crazy Geschichte aus der Musikszene. Peggy, was geht heute ab bei dir? Erzähl mal.
1: Ja, heute unter anderem mit einem Künstler, der fast seinen Auftritt diese Woche verpasst hat, weil er eingesperrt war auf dem Klo. Dann hatte Sienna Spyro auf dem Soundtrack vom neuen Der Teufel trägt Prada Part 2 geschafft. Der Song heißt Material Lover und ist sensationell. Überhaupt komme ich heute aus dem Schwärmen gar nicht mehr raus, denn auch Maroon 5 sind zurück mit einem klasse Song und Miles Smith und ach, seid einfach dabei, dann seid ihr auch up to date.

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9: 5 vor 4. Ich bin André Glatzel. Guten Tag. Der Bundespolizist, der auf dem Truppenübungsplatz Putlos gestorben ist, wurde offenbar aus Versehen von einem Kollegen erschossen. Laut Bild wurde der Mann von einer Kugel im Bein getroffen. Es soll sich demnach um einen Ausbilder handeln, er starb noch vor Ort. Eigentlich sollte dem Bericht zufolge speziell gekennzeichnete Übungsmunition verwendet werden. Die Lübecker Mordkommission ermittelt nun, warum trotzdem eine scharfe Patrone in der Waffe des Schützen war. In Rheinland-Pfalz ist ein Kleinflugzeug in einem Wohngebiet abgestürzt. Beide Insassen sind tot. Möglicherweise hat der Flieger in Limburger Hof nahe Ludwigshafen ein Haus gestreift und ist dabei zerstört worden. Trümmerteile sind in andere Häuser und auf die Straße geflogen. Die AfD ist weiter im Umfragehoch. In der Sonntagsfrage für die Bild kommt die Rechtsaußenpartei auf 29%. Das ist ein neuer Rekord im Bund. Anne Brauer, in den Ländern sieht es ja teilweise noch drastischer aus.
10: Ja, in Mecklenburg-Vorpommern und vor allem in Sachsen-Anhalt liegt
9: 30%. Das ist ein neuer Rekord im Bund. Anne Brauer, in den Ländern sieht es ja teilweise noch drastischer aus.
10: Ja, in Mecklenburg-Vorpommern und vor allem in Sachsen-Anhalt liegt die AfD weit vorn vor den Landtagswahlen im September. Die Innenminister

0: gibt es im Sommer eine kostenlose Fortbildungsreihe, die 16- bis 27-Jährige optimal auf die ersten eigenen vier Wände vorbereiten soll. Janek Köhler vom Kreis Ostholstein sagte uns:
1: Unser Ziel ist es, eine Chancengleichheit herzustellen, weil wir das Gefühl haben, dass insbesondere junge Menschen benachteiligt sind auf dem Wohnungsmarkt, weil man vielleicht noch nicht so viel Sicherheit im Umgang mit einer Wohnung zutraut, was Finanzen betrifft oder was den Haushalt angeht oder Nachbarschaftskonflikte, die auftreten können. Und diese Themen möchten wir zusammen mit jungen Menschen in der Fortbildungsreihe bearbeiten.
0: Heute findet in Wien das Finale des diesjährigen Eurovision Song Contest statt. 25 Länder kämpfen um den Sieg. Die besten Karten hat laut den Buchmachern Finnland. Für Deutschland mit Sarah Engels und ihrem Song Fire sieht es eher nach den hinteren Plätzen aus. Wien richtet zum dritten Mal den ESC aus. Dazu sagte uns Barbara Schöneberger, die heute die Countdown-Show moderiert:
2: Wien kann alles. Wien ist eine offene Stadt, eine sehr demokratische Stadt, da kann jeder mitmachen irgendwie. Und deswegen ist es ein idealer Spielplatz für diese Geschichte.
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4: Wolken sind es bei uns in Schleswig-Holstein und immer mal kommt Regen runter, zwischendurch auch Schauer, ganz vereinzelt kann sogar kurz krachen. In Richtung Abend bleibt's oft nass, dazu liegen die aktuellen Werte bei 11 bis 14 Grad, an der Küste kann es außerdem zeitweise stürmisch sein. Der RSH-3-Tage-Trend morgen erst eher trocken, später kommt von der Nordsee wieder Regen rein, maximal bis 18 Grad. Am Montag und Dienstag bleibt's wechselhaft.
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4: Schleswig-Holsteins bester Verkehrsservice mit KI-Unterstützung. Auf der A20 Rostock Richtung Lübeck, Achtung, zwischen Groß-Saarau und Lübeck-Genin liegt ein Metallteil auf der Autobahn. Auf der A23 Heide Richtung Hamburg gibt es in Höhe Halstenbeek-Rellingen eine ungesicherte Unfallstelle. Auf der A7 Hamburg Richtung Flensburg ist zwischen Neumünster-Mitte und Neumünster-Nord ein Auto liegen geblieben. In der Abfahrt Pinneberg Süd auf der A23 Hamburg Richtung Heide ist ebenfalls ein Auto liegen geblieben. Es staut sich auf der A1 Fehmarn Richtung Lübeck zwischen Pansdorf und Rathekau auf 2 Kilometern im Baustellenbereich. Und auf der A7 Hannover Richtung Flensburg sind es 5 Kilometer Stau zwischen Hausbruch und dem Elbtunnel. Staus und Blitzer meldet ihr uns kostenlos unter 08000 774 774.
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2: Ja, willkommen zu 2 Stunden brandneuer Musik. Ich habe für euch heute die neuen Songs von Michael Schulte, von Sienna Spyro, Maroon 5 melden sich auch zurück. Bebe Rexha ist dabei und natürlich freuen wir uns alle schon auf die Konzerte von BTS am 11. und am 12. Juli in der Münchner Allianz Arena. Nach 4 Jahren Pause, die sie ja alle hintereinander ihren Wehrdienst geleistet haben, was Pflicht in Südkorea ist, sollten sie mit einem Wort die Army beschreiben.
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2: Was ist denn da in der Army los? Oder ist in Südkorea vielleicht Liebe die stärkste Waffe? Wir wissen es nicht, aber hier sind BTS und Swim und damit einen schönen Samstag, ihr Lieben.
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Europas Stimmungstest heute Abend, auch Eurovision Song Contest genannt. 2018 war Michael Schulte ja unser ganzer Stolz, schaffte es für Deutschland auf Platz 4. Und er sagt, dieses Zusammenkommen von verschiedenen Kulturen und Musikern war einfach sehr, sehr schön mitzuerleben. Musik verbindet halt. Ja, und vielleicht müssen wir uns auch mal davon verabschieden, immer gewinnen zu wollen. Fakt ist, wir haben keine Nachbarn, die uns Punkte zuschustern, wie die baltischen oder auch die Balkanländer untereinander. Nicht mal die Österreicher oder die Schweizer gönnen uns Anstandspunkte. Aber egal, dafür hatten wir schon mal den geilsten rote Teppich-Auftritt zur ESC-Eröffnungszeremonie. Habt ihr es gesehen? Sarah Engels in einem unfassbar geilen roten Kleid. Tribute von Panem meets Meerjungfrau. Wow. Jetzt kann sie eigentlich schon nach Hause fahren. Ist mir scheißegal, ob sie gewinnt. Deutschland hat auf jeden Fall den Best-Dressed-Preis gewonnen. So, aber ich schweife hier total ab. Ich wollte ja eigentlich Michael Schulte feiern für seinen neuen Song Lovesick. Damit ist nicht Liebeskummer gemeint, sondern dieses wunderbare Schmetterling im Bauchgefühl. Wenn man nicht essen, wenn man nicht schlafen kann vor lauter Verliebtheit. Und das fühlt sich einfach krank geil an. Hier ist Michael Schulte bei RSH und Lovesick.

traumhaft schönen Samstag. Ich hoffe, ihr könnt heute faul in den Seilen hängen, denn Samstage sollten dafür da sein, dass man mal nichts müssen muss. Ne? Ich muss und zwar neue Musik spielen für euch und ganz ehrlich, es gibt kaum was, was ich lieber mache, hier in Hashtag Neue Hits bei RSH. Vor allem, weil es gerade so unfassbar viele Künstlerinnen gibt, die ein Gegengewicht zur Billo-KI-Musik bilden. Olivia Dean, Sabrina Carpenter, Ray, die kommen uns mit dem Spirit der 60er Jahre, dem jazzig-souligen Glamour dieser Zeit. Und in die gleiche Kerbe schlägt auch Sienna Spiro. Kaum zu glauben, dass sie gerade erst 20 geworden ist. Mit ihrer Stimme und ihrem Style erinnert sie so ein bisschen an Nancy Sinatra. In Wirklichkeit ist sie aber einfach ein britisches Mädchen mit einer alten Seele und einer Vorliebe für Vintage-Kleidung. Und weil sie so special ist, durfte sie auch einen Song für den Soundtrack von Der Teufel trägt Prada 2 beisteuern. Material Lover. Der Song wurde extra für den Film geschrieben und thematisiert die Spannung zwischen materiellem Luxus und dem Wunsch nach echter menschlicher Nähe inmitten einer oberflächlichen Welt. Hier ist Sienna Spiro und Material Lover.

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11: Wolken sind es bei uns in Schleswig-Holstein und immer mal kommt Regen runter, zwischendurch auch Schauer, ganz vereinzelt kann sogar kurz krachen. In Richtung Abend bleibt's oft nass, dazu liegen die aktuellen Werte bei 11 bis 14 Grad, an der Küste kann es außerdem zeitweise stürmisch sein. Der RSH-3-Tage-Trend morgen erst eher trocken, später kommt von der Nordsee wieder Regen rein, maximal bis 18 Grad. Am Montag und Dienstag bleibt's wechselhaft.
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11: Schleswig-Holsteins bester Verkehrsservice mit KI-Unterstützung. Auf der A7 Hamburg Richtung Flensburg, bitte aufpassen, zwischen Neumünster Mitte und Neumünster Nord ist ein Auto liegen geblieben. In der Abfahrt Pinneberg Süd auf der A23 Hamburg Richtung Heide ist ebenfalls ein Auto liegen geblieben. Dann gibt es Stau auf der A1 Fehmarn Richtung Lübeck zwischen Pansdorf und Ratekau auf 2 Kilometern im Baustellenbereich. Und auf der A7 Hannover Richtung Flensburg stockt es zwischen Hausbruch und dem Elbtunnel auf 4 Kilometern. Staus und Blitzer meldet ihr uns kostenlos unter 08000 774 774.
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12: Nur Schönes lassen wir heute an unsere Ohren. Vom Neuesten das Beste, dazu gehören natürlich Madonna und Sabrina Carpenter. Bring Your Love ist jetzt schon ikonisch. Was habe ich noch für euch? Maroon 5. Nach ihrer letzten poppigen Collab mit Lisa von Blackpink gibt's jetzt einen funkigen neuen Song und den hört ihr hier in ein paar Minuten. Vorher eine wunderbare Liebeserklärung von Alex Warren an seine Frau Coover. Fever Dream handelt von der ersten Verliebtheit und Verwirrung, ob das vielleicht doch nur ein wunderschöner, aber surrealer Traum ist. Das ist Alex Warren.
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haben in eurem XXL-Wochenende, vorausgesetzt, ihr habt euch gestern rechtzeitig mit einem Brückentag in die Verlängerung gebracht, ihr hört Hashtag Neue Hits, wie jeden Samstag hier bei RSH. Und für die langsam startende Aperol-Spritz-Saison habe ich jetzt einen sehr, sehr coolen neuen Song. Heroin heißt er, kommt von Maroon 5 und verherrlicht natürlich nicht etwa Drogen, sondern heißt Heldin. You could be my heroin, du könntest meine Heldin sein. Der hat natürlich diesen klassischen Ohrwurm-Groove, den Maroon 5 sowas von perfektioniert haben, sticht aber auch raus, weil Frontmann Adam mit seiner Falsettstimme einiges anstellt. Also, mich hatte der sofort. Ich bin allerdings auch leicht zu begeistern. Hier sind Maroon 5 und Heroin.

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1: Hashtag neue Hits mit einem kleinen Coachella-Moment hier. Madonna und Sabrina Carpenter, Bring Your Love, haben sie das allererste Mal der Welt beim Coachella-Festival vorgestellt. Und ich finde, das ist so ein typisch ikonischer Madonna-Song. Den findet man auch in 20 Jahren noch heiß. Und gehört habt ihr ihn hier bei RSH. Wir spielen vom Neuesten das Beste. Und für den gepflegten Abriss heute Abend gibt's jetzt den neuesten Track von Glockenbach und Sam Harper, Lost. Der verschreibt sich dem Nachtleben, sich einfach treiben zu lassen. So irgendwo zwischen Freiheit, Sehnsucht und diesem typischen Wochenende. Gefühl, wenn man mal kurz alles vergisst. Hier sind Glockenbach und Sam Harper und Lost.

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9: 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Das muck wie anders. 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
13: 5:05. Ich bin André Glatzel. Guten Tag. Pyrotechnik, Windmaschine und alles, was der Kostümfundus so hergibt. Heute findet wieder der Eurovision Song Contest statt. Im Finale treten 25 Länder an. Großer Favorit ist Finnland mit ihrem dramatischen Gesangs- und Geigenduo. Für Deutschland ist Sarah Engels mit Feier dabei. Countdown-Show-Moderatorin Barbara Schöneberger ist trotz der schlechten Wettquoten guter Dinge und sagte uns:
14: Die ist halt super bühnengeübt. Also das gefällt mir bei der Sarah, dass du merkst, dass die halt auch schon auf 1000 Bühnen gestanden ist. Die wird sich mit Sicherheit, das weiß ich aus sicherer Quelle, eine geile Klamotte besorgen. Und dann wird das, glaube ich, ein energiegeladener internationaler Auftritt.
13: Beim toten Wal vor der dänischen Küste gibt es jetzt Gewissheit. Es ist der Buckelwal, der zuvor mehrfach in der Ostsee gestrandet ist. Das haben die dänische Umweltbehörde und Mecklenburg-Vorpommerns Umweltminister Backhaus bestätigt. Experten haben demnach vor Ort den Tracker am Tier entdeckt. Der Bundespolizist, der auf dem Truppenübungsplatz Putlos gestorben ist, wurde offenbar aus Versehen von einem Kollegen erschossen. Laut Bild sollte eigentlich Übungsmunition verwendet werden. Der Mann, dem Bericht zufolge Ausbildungsleiter, wurde von einer Kugel im Bein getroffen und starb noch vor Ort. Der Kreis Ostholstein bietet jetzt einen sogenannten Wohnführerschein an. Die kostenlose Trainingsreihe findet im Juni in Neustadt und Oldenburg statt. Zum Abschluss bekommen die teilnehmenden Jugendlichen und jungen Erwachsenen ein Zertifikat, sagte uns Janek Köhler vom Kreis Ostholstein.
15: Das Zertifikat verfolgt zwei Ziele. Das eine ist, dass wir möchten, dass der Wohnführerschein wertschätzend abgeschlossen wird und auch ein bisschen offizieller. Und das zweite ist, dass wir uns erhoffen, dass junge Menschen dadurch ihre Chancen natürlich auf dem Wohnungsmarkt erhöhen, wenn Vermietende feststellen, da ist ein junger Mensch, der hat sich schon mit dem Wohnen auseinandergesetzt. Der hat zwar noch nie eine eigene Wohnung gehabt, aber er hat sich schon mal mit den Themen, die damit im Zusammenhang stehen, auseinandergesetzt.
13: SPD-Fraktionschef Mirsch hält nichts von einer dauerhaften Verlängerung des Tankrabatts. Der Augsburger Allgemeinen sagte er, Sprit soll bezahlbar bleiben, aber die Gießkanne sei keine Dauerlösung. Stattdessen bringt Mirsch eine Steuerreform ins Spiel, die unteren und mittleren Einkommen mehr Luft verschaffe.
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16: Wolken sind aktuell bei uns in Schleswig-Holstein am Himmel. Dazu regnet es immer wieder und später kommen eher einzelne Schauer runter. Ein Gewitter ist auch mal drin bei 11 bis 14 Grad. An der Küste wird es dazu zeitweise richtig ruppig mit Sturm. Der RSH-3-Tage-Trend. Morgen erstmal mehr Wolken als Sonne, lange trocken. Später zieht von der Nordsee her wieder Regen rein bei maximal 18 Grad. Am Montag und Dienstag bleibt es unbeständig mit Wolken und Schauern.
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16: Schleswig-Holsteins bester Verkehrsservice mit KI-Unterstützung. Auf der A1 Fehmarn Richtung Lübeck stockt es zwischen Pansdorf und Rathekau auf 2 Kilometern im Baustellenbereich. Die meisten Blitzer nur bei RSH. In Ramhusen auf der Hauptstraße zwischen Pansdorf und Rathekau auf 2 Kilometern im Baustellenbereich. Die meisten Blitzer nur bei RSH. In Ramhusen auf der Hauptstraße stadtauswärts. Staus und Blitzer meldet ihr uns kostenlos unter 08.

0: rein in die Schlabberklamotten, rauf aufs Sofa oder vielleicht schnappt ihr euch ja gleich euer Fahrrad und dreht mal eine Runde. Also ich bin gern bei allem dabei, hier mit Hashtag neue Hits bei RSH. Und Miles Smith gehört ja zu jener neuen Generation von Singer-Songwritern, deren Karriere im digitalen Raum begonnen hat, also auf Social Media. Und dann plötzlich war er irgendwie da mit großartigen Songs wie Stargazing, Nice to Meet You oder auch Stay. Millionen Streams hat er, mit Ed Sheeran war er auf Tour und man kann es kaum glauben, aber er hat noch immer kein Album. Das erscheint erst jetzt am 12. Juni und damit geht er dann auch auf Tour. Im Oktober kommt er nach Düsseldorf und München. Und da wird er natürlich auch seinen neuen Song präsentieren. Der heißt Hold Me in the Dark. Also Miles sagt, so viele Menschen unterstützen einen und sorgen dafür, dass man sich sicher fühlt und bauen dich auf, wenn es dir nicht gut geht. Er möchte genau dieses Lebensgefühl einfangen, was es bedeutet, Menschen an seiner Seite zu haben, die einen auch in den dunkelsten Momenten wirklich auffangen.
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Liebe geht raus, Olivia Dean, so easy to fall in love. Ich ertappe mich dabei, dass ich den ganz oft vor mich hinsumme. Und sie war ja diese Woche in Berlin und hat die Herzen geflutet mit ihrer herrlich souligen Stimme. Und eigentlich sollte sie ja im kleineren Tempodrom auftreten, aber der Hype war so groß, dass sie in die Uber-Arena umgezogen ist. Und alle, egal ob Gen Z oder Grauer Panther, es waren alle hinterher happy. Ich meine, das muss man erstmal hinkriegen, dass man mit seiner Musik irgendwie alle erreicht. Und gehört habt ihr sie natürlich in Hashtag neue Hits, wie jeden Samstag hier bei RSH. KKG habe ich jetzt für euch, Kygo, Khaled und Griffin mit Save My Love. Drei Welten, die hier perfekt matchen, Tropical House, R&B und Pop. Und es geht darum, endlich loszulassen, obwohl noch Gefühle da sind. Und die Fans feiern vor allem eins, der Song erinnert viele an Kygos legendäre Firestone-Zeit. Hier ist Save My Love in Hashtag neue Hits.

0: Moinsen und ein schönes, entspanntes Wochenende euch. Sharon Hein hier aus der RSH Moin Show. 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Mit Benzin. Und zwar günstiger als an der Tanke.
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9: Viele Wolken sind aktuell bei uns in Schleswig-Holstein am Himmel. Dazu regnet es immer wieder und später kommen eher einzelne Schauer runter. Ein Gewitter ist auch mal drin bei 11 bis 14 Grad. An der Küste wird es dazu zeitweise richtig ruppig mit Sturm. Der RSH-3-Tage-Trend. Morgen erstmal mehr Wolken als Sonne, lange trocken. Später zieht von der Nordsee her wieder Regen rein bei maximal 18 Grad. Am Montag und Dienstag bleibt es unbeständig mit Wolken und Schauern.
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9: Schleswig-Holsteins bester Verkehrsservice mit KI-Unterstützung. Auf der A255 Hamburg Süd Richtung Neue Elbbrücken. Achtung, zwischen der Elbinsel und Veddel ist eine ungesicherte Unfallstelle. Es staut sich auf der A1 Fehmarn Richtung Lübeck zwischen Pansdorf und Ratekau auf 2 Kilometern im Baustellenbereich. Die meisten Blitzer nur bei RSH. In Ramhusen statt auswärts auf der Hauptstraße. Staus und Blitzer meldet ihr uns kostenlos unter 08000 774 774.
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0: Kurze Vorwarnung, der nachfolgende Song könnte verdammt gute Laune machen. Und verantwortlich dafür ist Tiffany Harris. Typ Mädchen von nebenan, ist super nett, super talentiert. Und nach Breathe In und Breathe Out kommt sie uns jetzt mit einem Song, der alle Besties feiert. Denn ohne die wäre das Leben nur halb so schön. Hier ist Tiffany Harris und Vertigo.
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Schönen Samstag, ihr Zauberhaften, wo auch immer ihr seid. Ich hoffe nicht eingesperrt, so wie es alle Farben diese Woche passiert ist. 10 Minuten vor seiner Show war er nochmal schnell auf dem Klo und da ging die Tür nicht mehr auf, weil das Schloss kaputt war. Gott sei Dank war er mit Handy auf dem Klo und konnte Hilfe rufen. Man musste dann aber auch tatsächlich die Tür eintreten. Er hat's rechtzeitig auf die Bühne geschafft und natürlich geil abgeliefert. Darunter seinen neuen Track, den er gemeinsam mit René Miller auf den Weg gebracht hat. René Miller steckt als Songwriter hinter ganz vielen großen Hits wie Breaking Me von Topic oder Control von Zoe Wees. Für Body Talk steht er jetzt das erste Mal selbst am Mikro und das klingt einfach nach einer guten Zeit hier bei RSH.

Hashtag neue Hits, euer Musikupdate bei RSH bringt euch jetzt nach Irland. In so einen schönen, urigen Pub, wo vor der Tür alle stehen und rauchen, weil sie es drin nicht mehr dürfen. Und das ist auch gut für die Stimme von Künstlern wie Dermot Kennedy, der es liebt, in seiner Heimat einfach mit Gitarre vor den Leuten zu stehen und ihnen beim Singen direkt in die Augen zu schauen. Dermot sagt, dort fühlt er sich am wohlsten. Und genau dieses Gefühl wollte er auch bei seinem neuen Album The Weight of the Woods ins Zentrum stellen. Es ist ein sehr schnörkelloses Werk ohne viel Shishi und trägt seine typisch irische Handschrift. Der erste Song daraus, Funeral, heißt zwar Beerdigung, ist aber nur eine Metapher dafür, unter eine Beziehung endgültig einen Schlussstrich zu ziehen. Dermot Kennedy jetzt und Funeral.

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8: 5:05. Ich bin André Glatzel. Guten Abend. Beim toten Wal vor der dänischen Küste gibt es jetzt Gewissheit. Es ist der Buckelwal, der zuvor mehrfach in der Ostsee gestrandet ist. Das hat Mecklenburg-Vorpommerns Umweltminister Backhaus bestätigt. Mehr von Max Heuchert.
9: Letzte Sicherheit hat der Tracker gebracht, den Experten bei der Untersuchung des Kadavers gefunden haben. Das Ortungsgerät liegt nun bei der dänischen Regierung. Der Buckelwal war mit einer umstrittenen Rettungsaktion Ende April in die Nordsee gebracht und vor der Küste Dänemarks freigelassen worden. Mecklenburg-Vorpommerns Umweltminister Till Backhaus bedauert den Tod. Er sagt, der Rettungsversuch sei richtig gewesen, trotz schlechter Chancen.
8: Im Fall des Bundespolizisten, der auf dem Truppenübungsplatz Putlos bei Oldenburg gestorben ist, ermittelt jetzt die Lübecker Mordkommission. Das berichtet die Bild. Der Mann soll demnach von einer Kugel im Bein getroffen worden sein. Allerdings sollte eigentlich besonders gekennzeichnete Übungsmunition verwendet werden. Warum trotzdem eine scharfe Patrone in der Waffe des Schützen war, das müssen jetzt die Lübecker Ermittler rausfinden. Junge Menschen können im Kreis Ostholstein einen sogenannten Wohnführerschein bekommen. In Oldenburg und Neustadt gibt es im Sommer kostenlose Workshops. Menschen von 16 bis 27 Jahren sollen dabei alles Wichtige zu Themen wie Mietverträge, den Umgang mit Vermietern, Finanzplanung oder auch die Pflege der Wohnung lernen. In Wien findet heute wieder die größte Musikshow der Welt statt. Am Abend steigt das ESC-Finale. Für Deutschland tritt Sarah Engels mit dem Song Fire an, der bei den Buchmachern nicht hoch im Kurs steht. Countdown-Show-Moderatorin Barbara Schöneberger sagte uns zum deutschen Beitrag:
10: Gut, sage ich nur, gut. Ich glaube, das ist ein guter Song. Allerdings, wer meine Interviews der letzten Jahre gehört hat, das habe ich jedes Jahr gesagt. Fire ist so ein, ja, das ist wirklich ein europäisch oder internationaler guter Popsong. Allerdings, wer meine Interviews der letzten Jahre gehört hat, das habe ich jedes Jahr gesagt. Fire ist so ein, ja, das ist wirklich ein europäisch oder internationaler guter Popsong. Die kann singen. Und vor allem, was mir bei der Sarah gefällt, die ist so ein Turnierpferdchen.

0: Heidenheim Mainz 0:2. Damit schaffte Stuttgart in die Champions League. Heidenheim und St. Pauli steigen ab und Wolfsburg spielt in der Relegation.
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2: Wolken und immer mal Regen bei uns in Schleswig-Holstein heute Abend. Zwischendurch kommt auch noch mal ein Schauer runter. Ganz vereinzelt kann es auch grummeln. An der Küste wird es dazu zeitweise windig. In der Nacht werden die Wolken nach und nach lockerer. Ab und zu ist noch ein letzter Schauer dabei. Die Tiefstwerte liegen zwischen 9 und 3 Grad. Der RSH-3-Tage-Trend. Morgen erst Sonne und Wolken, meist trocken. Später zieht von der Nordsee her wieder Regen rein, bei maximal 18 Grad. Am Montag und Dienstag bleibt's oft wolkig und immer mal nass.
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2: Schleswig-Holsteins bester Verkehrsservice mit KI-Unterstützung. Auf der A7 Hamburg-Flensburg Vorsicht. In beiden Richtungen sind zwischen Kaltenkirchen und Bad Bramstedt Rehe auf der Straße. Es staut sich auf der A1 Fehmarn Richtung Lübeck zwischen Pansdorf und Ratekau auf 3 Kilometern im Baustellenbereich. Die meisten Blitzer nur bei RSH. In Ramhusen statt auswärts auf der Hauptstraße. Staus und Blitzer meldet ihr uns kostenlos unter 08000 774 774.
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3: Moin und einen schönen Samstagabend für euch. In 3 Stunden ist Anpfiff in Wien beim ESC 2026. Für uns, für Deutschland am Start ist Sarah Engels mit ihrem Hit Fire. Und wie die Chancen so stehen, schauen wir uns gleich mal an, worauf ihr noch so achten solltet heute Abend beim ESC und wer eventuell sogar ganz vorne landen könnte. Zumindest bei den Buchmachern ist das schon so. Also ihr bereitet jetzt die Snackplatten vor und wir schauen uns gleich mal die Favoriten an.
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Das ist sie wirklich. Cher mit Believe hier am Samstagabend bei RSA. Hier ist die Partytime mit Fabian Pede. Moin. Und Cher ist ja ein großer ESC-Fan. Hat ja 2014 zum Beispiel richtig mit Conchita Wurst mitgefiebert. Ja, und heute Abend geht's wieder los, ne? In Wien steigt der ESC 2026. Und für Deutschland mit dabei ist Sarah Engels. I'm on fire, fire. Mit ihrem Hit Fire. Bei den Buchmachern aktuell Rang 23, also so unteres Mittelfeld, sag ich mal. Bei dem Publikum eher Platz 29, da geht hoffentlich noch was, weil die Performance ist echt stark. Sie trägt erst ein feuerrotes Kleid, das reißt sie sich dann vom Leib und darunter hat sie einen goldenen Body an und springt aus 2 Metern Höhe in die Arme ihrer Tänzer. Richtig coole Performance, vielleicht reißt das noch so ein bisschen was raus. Wo wir aber auf jeden Fall einen Blick drauf werfen sollten, ist Finnland. Ja, klingt schon gar nicht so schlecht, ne? Ich finde, das klingt so typisch ESC, aber die sind bei den Buchmachern ganz, ganz weit mit großem Abstand vorne gesetzt. Und unsere Nachbarn aus Dänemark haben dieses Jahr auch gute Chancen. Der pusht einen auf jeden Fall gut nach vorne. Also vielleicht ist der ESC nächstes Jahr ja in Helsinki oder in Kopenhagen. Schauen wir uns mal an. Heute Abend 21 Uhr geht's auf jeden Fall los. Der ESC 2026 live aus Wien, für Deutschland dabei Sarah Engels mit Fire. Wir drücken die Daumen.

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4: Wolken und immer mal Regen bei uns in Schleswig-Holstein heute Abend. Zwischendurch kommt auch noch mal ein Schauer runter. Ganz vereinzelt kann es auch grummeln. An der Küste wird es dazu zeitweise windig. In der Nacht werden die Wolken nach und nach lockerer. Ab und zu ist noch ein letzter Schauer dabei. Die Tiefstwerte liegen zwischen 9 und 3 Grad. Der RSH-3-Tage-Trend. Morgen erst Sonne und Wolken, meist trocken. Später zieht von der Nordsee her wieder Regen rein, bei maximal 18 Grad. Am Montag und Dienstag bleibt's oft wolkig und immer mal nass.
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4: Schleswig-Holsteins bester Verkehrsservice mit KI-Unterstützung. Auf der A7 Hamburg-Flensburg, Vorsicht, in beiden Richtungen sind zwischen Kaltenkirchen und Bad Bramstedt Rehe auf der Straße. Dann gibt es auf der A1 Fehmarn Richtung Lübeck zwischen Pansdorf und Rathekau 3 Kilometer Stau im Baustellenbereich. Und die B430 Neumünster-Lütjenburg ist zwischen am Stromberg und Schmalensee in beiden Richtungen nach einem Unfall gesperrt. Die meisten Blitzer nur bei RSH. In Ramhusen statt auswärts auf der Hauptstraße. Staus und Blitzer meldet ihr uns kostenlos unter 08000 774 774.
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Der passt einfach auf den Samstagabend. Maroon 5 mit Moves Like Jagger hier bei RSA. Das war einer eurer Lieblingshits in Schleswig-Holsteins bestem Mix. Und gleich geht's weiter mit Kevin Harris und dem Rag & Bone Man. Und Kevin Harris, der hat gerade einen Weltrekord aufgestellt. Im Februar, da hat er beim Karneval in Rio de Janeiro aufgelegt. Und zwar vor 1,6 Millionen Menschen gleichzeitig. Das war die größte Live-Performance eines DJs jemals. Also Respekt, läuft bei ihm. Ab nächsten Monat ist er auch wieder auf Ibiza gebucht. 27 Termine. Dort kann man, glaube ich, ganz gut von leben. Und er selber ist ja sonst ein bisschen zurückgezogener, kümmert sich viel um seine Familie, um seinen Garten, hat sogar ein Gewächshaus und macht ganz viel draußen an der frischen Luft. Ist quasi so ein Ausgleich für ihn. Hier ist er jetzt mit dem Rag & Bone Man. Hier ist Lovers in a Past Life. Und das sind alle frischen Hits in Schleswig-Holsteins bestem Mix. Baby.

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6: 5:07. Ich bin Mia Hehn. Guten Abend. Der FC St. Pauli steigt aus der Bundesliga ab. St. Pauli unterlag gegen Wolfsburg mit 1:3 und beschließt die Saison als Tabellenletzter. Ebenfalls in Liga 2 geht Heidenheim nach einem 0:2 gegen Mainz. Der HSV spielte 1:1 in Leverkusen. Die weiteren Ergebnisse: Bayern München, Köln 5:1, Frankfurt Stuttgart 2:2, Freiburg Leipzig 4:1, Bremen Dortmund 0:2, München Gladbach Hoffenheim 4:0 und Union Berlin Augsburg ebenfalls 4:0. Damit schafft es Stuttgart in die Champions League. Beim toten Wal vor der dänischen Küste gibt es jetzt Gewissheit. Es ist der Buckelwal, der zuvor mehrfach in der Ostsee gestrandet war. Das hat Mecklenburg-Vorpommerns Umweltminister Backhaus bestätigt. Mehr von Max Heuchert.
7: Letzte Sicherheit hat der Tracker gebracht, den Experten bei der Untersuchung des Kadavers gefunden haben. Das Ortungsgerät liegt nun bei der dänischen Regierung. Der Buckelwal war mit einer umstrittenen Rettungsaktion Ende April in die Nordsee gebracht und vor der Küste Dänemarks freigelassen worden. Mecklenburg-Vorpommerns Umweltminister Till Backhaus bedauert den Tod. Er sagt, der Rettungsversuch sei richtig gewesen, trotz schlechter Chancen.
6: Der Bundespolizist, der auf dem Truppenübungsplatz Putlos gestorben ist, wurde offenbar aus Versehen von einem Kollegen erschossen. Laut Bild sollte eigentlich Übungsmunition verwendet werden. Der Mann, dem Bericht zufolge Ausbildungsleiter, wurde von einer Kugel im Bein getroffen und starb noch vor Ort. Für SPD-Fraktionschef Mirsch ist der Tankrabatt keine Dauerlösung. In der Augsburger Allgemeinen spricht er sich stattdessen für Entlastungen an anderer Stelle aus. Und zwar für eine Steuerreform, die den Menschen mit niedrigen und mittleren Einkommen mehr Luft verschaffen soll. Die Bahn will ihr Image aufpolieren und Kinder und Jugendliche mit Rabatten in die Züge locken. Der Konzern verschenkt Jugendbahncards 25 an alle 6- bis 18-Jährigen in Deutschland, jeweils ein Jahr lang gültig. Bahnchefin Paller kündigt in der Bild an, dass die Aktion Mitte Juni starten wird. In Wien findet heute wieder die größte Musikshow der Welt statt. Am Abend steigt dort das ESC-Finale. Für Deutschland tritt Sarah Engels mit dem Song Fire an, der bei den Buchmachern nicht hoch im Kurs steht. Favorit ist in diesem Jahr Finnland.
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8: Wolken und immer mal Regen bei uns in Schleswig-Holstein heute Abend. Zwischendurch kommt auch noch mal ein Schauer runter. Ganz vereinzelt kann es auch grummeln. An der Küste wird es dazu zeitweise windig. In der Nacht werden die Wolken nach und nach lockerer. Ab und zu ist noch ein letzter Schauer dabei. Die Tiefstwerte liegen zwischen 9 und 3 Grad. Der RSH-3-Tage-Trend. Morgen erst Sonne und Wolken, meist trocken. Später zieht von der Nordsee her wieder Regen rein, bei maximal 18 Grad. Am Montag und Dienstag bleibt's oft wolkig und immer mal nass.
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8: Schleswig-Holsteins bester Verkehrsservice mit KI-Unterstützung. Auf der A7 Hamburg-Flensburg, Vorsicht, in beiden Richtungen sind zwischen Kaltenkirchen und Bad Bramstedt Rehe auf der Straße. Auch auf der A7 Flensburg-Hamburg befinden sich in Höhe Warder in beiden Richtungen Rehe auf der Fahrbahn. Die B430 Neumünster-Lütjenburg ist zwischen am Stromberg und Schmalensee in beiden Richtungen nach einem Unfall gesperrt. Die meisten Blitzer nur bei RSH. In Ramhusen statt auswärts auf der Hauptstraße. Staus und Blitzer meldet ihr uns kostenlos unter 08000 774 774.
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9: Moina und einen schönen Samstagabend für euch
8: hier.
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9: Moina und einen schönen Samstagabend für euch und liebe Grüße nach Riesbrig. Da sind viele.

Auf geht's in den Samstagabend, gerade mit einem eurer Lieblingshits in Schleswig-Holsteins besten Mix. Ava Max war das mit Torn und gleich geht's weiter mit Robin Schulz. Und der ist übrigens riesengroßer Achterbahn-Fan. Der war gerade auf der weltgrößten, schnellsten und längsten Achterbahn. Die wurde erst jetzt in diesem Monat eröffnet. Der Falcons Flight in Saudi-Arabien. Der erreicht Geschwindigkeiten von über 250 km/h, ist 195 Meter hoch. Das ist echt der Wahnsinn, dieses Teil. Kann man aktuell noch bei ihm auf der Instagram-Seite sehen. Da sitzt er neben seiner Freundin in dieser Achterbahn im Falcons Flight. Also Achterbahn kann er auf jeden Fall, Turntables aber auch. Hier ist er jetzt zusammen mit Topic One by One bei RSA. Hier ist die Party Time.

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7: Wolken und immer mal Regen bei uns in Schleswig-Holstein heute Abend. Zwischendurch kommt auch noch mal ein Schauer runter. Ganz vereinzelt kann es auch grummeln. An der Küste wird es dazu zeitweise windig. In der Nacht werden die Wolken nach und nach lockerer. Ab und zu ist noch ein letzter Schauer dabei. Die Tiefstwerte liegen zwischen 9 und 3 Grad. Der RSH-3-Tage-Trend. Morgen erst Sonne und Wolken, meist trocken. Später zieht von der Nordsee her wieder Regen rein, bei maximal 18 Grad. Am Montag und Dienstag bleibt's oft wolkig und immer mal nass.
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7: Schleswig-Holsteins bester Verkehrsservice mit KI-Unterstützung. Die B430 Neumünster-Lütjenburg ist zwischen am Stromberg und Schmalensee in beiden Richtungen nach einem Unfall gesperrt. Die meisten Blitzer nur bei RSH. In Ramhusen auf der Hauptstraße stadtauswärts. Staus und Blitzer meldet ihr uns kostenlos unter 08000 774 774.
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0: Ist ein genialer Hit. Laura Branigan mit Self Control hier am Samstagabend bei RSH in der RSH Party Time mit Fabian Pede. Moin. 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
6: 5 vor 8. Ich bin Mia Hehn. Guten Abend. Beim toten Wal vor der dänischen Küste gibt es jetzt Gewissheit. Es ist der Buckelwal, der zuvor mehrfach in der Ostsee gestrandet war. Das hat Mecklenburg-Vorpommerns Umweltminister Backhaus bestätigt. Letzte Sicherheit hat der Tracker gebracht, den Experten bei der Untersuchung des Kadavers gefunden haben. Der Buckelwal war mit einer umstrittenen Rettungsaktion Ende April in die Nordsee gebracht und vor der Küste Dänemarks freigelassen worden. Ganz viel Pyrotechnik, Windmaschinen, Glitzer und alles, was der Kostümfundus so hergibt. Heute Abend steigt wieder der Eurovision Song Contest. Im Finale treten 25 Länder an. Großer Favorit ist Finnland mit seinem dramatischen Gesangs- und Geigenduo. Für Deutschland ist Sarah Engels mit Feier dabei. Countdown-Show-Moderatorin Barbara Schöneberger ist trotz der schlechten Wettquoten guter Dinge und sagte uns,
7: die ist halt super bühnengeübt. Also das gefällt mir bei der Sarah, dass du merkst, dass die halt auch schon auf 1000 Bühnen gestanden ist. Die wird sich mit Sicherheit, das weiß ich aus sicherer Quelle, eine geile Klamotte besorgen. Und dann wird das, glaube ich, ein energiegeladener internationaler Auftritt.
6: In der Diskussion um eine große Steuerreform zeigt sich CSU-Landesgruppenchef Hoffmann kompromissbereit. Er sagte dem Redaktionsnetzwerk Deutschland, dass die Union eine Erhöhung der Reichensteuer mitmacht, wenn die SPD in Sachen Arbeitsmarktpolitik auch einen Schritt auf die Union zugeht. Im Fall des Bundespolizisten, der auf dem Truppenübungsplatz Putlos gestorben ist, ermittelt jetzt die Lübecker Mordkommission. Das berichtet die Bild. Der Mann soll demnach von einer Kugel im Bein getroffen worden sein. Allerdings sollte eigentlich besonders gekennzeichnete Übungsmunition verwendet werden. Bitterer Tag für den FC St. Pauli. Nach einem 1:3 gegen Wolfsburg steigt St. Pauli direkt aus der Bundesliga ab. Auch Heidenheim geht nach einem 0:2 gegen Mainz direkt in Liga 2. Der HSV beschließt die Saison nach einem 1:1 in Leverkusen als 13. Die weiteren Ergebnisse: Bayern München, Köln 5:1, Frankfurt, Stuttgart 2:2, Freiburg, Leipzig 4:1, Bremen, Dortmund 0:2, Mönchengladbach, Hoffenheim 4:0 und Union Berlin, Augsburg ebenfalls 4:0. Damit schafft es Stuttgart in die Champions League.
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8: Wolken und immer mal Regen bei uns in Schleswig-Holstein heute Abend. Zwischendurch kommt auch noch mal ein Schauer runter. Ganz vereinzelt kann es auch grummeln. An der Küste wird es dazu zeitweise windig. In der Nacht werden die Wolken nach und nach lockerer. Ab und zu ist noch ein letzter Schauer dabei. Die Tiefstwerte liegen zwischen 9 und 3 Grad. Der RSH-3-Tage-Trend. Morgen erst Sonne und Wolken, meist trocken. Später zieht von der Nordsee her wieder Regen rein, bei maximal 18 Grad. Am Montag und Dienstag bleibt's oft wolkig und immer mal nass.
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8: Schleswig-Holsteins bester Verkehrsservice mit KI-Unterstützung. Auf der A23 Hamburg Richtung Heide, Achtung, in Höhe Eidelstedt liegen Gegenstände auf der Autobahn. Die B430 Neumünster-Lütjenburg ist zwischen am Stromberg und Schmalensee in beiden Richtungen nach einem Unfall gesperrt. Die meisten Blitzer nur bei RSH. In Ramhusen statt auswärts auf der Hauptstraße. Staus und Blitzer meldet ihr uns kostenlos unter 08000 774 774.
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9: Moiner und einen schönen Samstagabend für euch. Vielleicht seid ihr ja noch auf dem Weg nach Fehmarn. Das ist ja das Surf-Festival direkt hinterm Fehmare auf der Eventwiese da. Und da legt heute noch ein DJ auf und heute ab 23.45 Uhr gibt es dann nachher Silent Disco mit Kopfhörern. Richtig fettes Ding, ist bestimmt richtig cool. Wünsche ich euch ganz viel Spaß bei. Hier geht's jetzt auf jeden Fall weiter mit allen frischen Hits in Schleswig-Holsteins beste Mix. Und das sind alle Farben und James Carter, passt cool. Wünsche ich euch ganz viel Spaß bei. Hier geht's jetzt auf jeden Fall weiter mit allen frischen Hits in Schleswig-Holsteins beste Mix. Und das sind alle Farben und James Carter, passend zum Motto auf Fehmarn, ne? Wanna Dance, hier bei RSH.
1: Und jetzt

Einer eurer Lieblings-90er in Schleswig-Holsteins beste Mix and Trance mit Stayin' Alive hier am Samstagabend bei RSH. Hier ist die RSH Party Time mit Fabian Pede. Moin, und jetzt auch mit dem DJ-Duo, Triple, Quartett. Man weiß es nicht so genau, wie viele dahinter stecken. Glockenbach auf jeden Fall. Benannt nach dem Münchner Stadtviertel. Ja, und mehr weiß man dann auch nicht. Bei Instagram sehr mysteriös das Ganze. Immer ein Mann, das kann man sagen, unter einem schwarzen Helm. Aber es sollen anscheinend mehrere dahinter stecken. Auf jeden Fall haben Glockenbach sich Sam Harper, wer das ist, weiß man, eine Sängerin aus Großbritannien geschnappt, die hat eine Wahnsinnsstimme und da zusammen mit ihr einen ganz neuen Dance-Hit gezaubert. Lost heißt der, ist ein Mega-Ding, finde ich ganz genial, gerade für die Sommersaison, vielleicht ja für Strandpartys direkt hier bei uns an den Küsten in Schleswig-Holstein. Und der ist jetzt neu bei RSH. Glockenbach und Sam Harper mit Lost.

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5: Viele Wolken und immer mal Regen bei uns in Schleswig-Holstein heute Abend. Zwischendurch kommt auch noch mal ein Schauer runter. Ganz vereinzelt kann es auch grummeln. An der Küste wird es dazu zeitweise windig. In der Nacht werden die Wolken nach und nach lockerer. Ab und zu ist noch ein letzter Schauer dabei. Die Tiefstwerte liegen zwischen 9 und 3 Grad. Der RSH-3-Tage-Trend. Morgen erst Sonne und Wolken, meist trocken. Später zieht von der Nordsee her wieder Regen rein, bei maximal 18 Grad. Am Montag und Dienstag bleibt's oft wolkig und immer mal nass.
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5: Schleswig-Holsteins bester Verkehrsservice mit KI-Unterstützung. Die B430 Neumünster-Lütjenburg ist zwischen am Stromberg und Schmalensee in beiden Richtungen nach einem Unfall gesperrt. Die meisten Blitzer nur bei RSH. In Ramhusen auf der Hauptstraße stadtauswärts. Staus und Blitzer meldet ihr uns kostenlos unter 08000 774 774.
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nu ist wirklich nicht mehr lange hin, bis das hier gleich ertönt. Der Eurovision Song Contest 2026 geht um 21 Uhr los, kommt aus Wien in diesem Jahr und für Deutschland mit dabei Sarah Engels. I'm on fire, fire. Ich finde ihn gar nicht so schlecht. Mal schauen. Die Buchmacher sehen uns ja auf Platz 23, also unteres Mittelfeld. Aber immerhin muss man ja sagen, wir lagen da schon mal deutlich weiter hinten. Und ich lehne mich mal aus dem Fenster und würde behaupten, dass wir nächstes Jahr den Eurovision in Dänemark, und zwar in Kopenhagen, ausgetragen bekommen werden. Ich finde, er kann schon was, auf jeden Fall. Steht bei den Buchmachern aktuell auf Rang 2 Dänemark, Finnland auf Platz 1. Schauen wir mal, ob sich das alles so bewahrheitet. Euch jetzt auf jeden Fall einen schönen Abend mit dem Eurovision Song Contest 2026. Falls ihr den guckt, ne, sind ja viele Familien sehr heiß drauf, machen sich Snackplatten, laden Freunde und Familie oder Nachbarn ein. Um 21 Uhr geht's los. Wir drücken alle ab jetzt Sarah Engels die Daumen.

0: Moinsen und ein schönes, entspanntes Wochenende euch. Sharon Hein hier aus der RSH Moin Show. Seid ihr eigentlich Flohmarkt-Fans? Davon gibt es ja jetzt wieder ganz viele im Frühling. Unser Mann der 1000 Stimmen, Frank Bremser, hat in einem neuen RSH-Telefonschreck auf jeden Fall auch schon Lust auf Flohmarkt. Allerdings will Frank beim Dorfflohmarkt in Sibbersdorf mit einer ganz besonders schönen Rarität aufschlagen. Mit Benzin. Und zwar günstiger als an der Tanke.
1: Sie haben ja gesagt, es geht los dann, ne?
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1: 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Dann vielen Dank für die Zusage. Ja. Wir freuen uns.
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0: Ob er das Orga-Team mit seiner besonderen Anfrage noch umstimmen kann, gehört es am Montag um 7:07 in der RSH Moin Show. Ich freue mich auf euch.
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4: 5:09. Ich bin Mia Hehn. Guten Abend. Der mehrfach in der Ostsee gestrandete Buckelwal ist tot. Das hat Mecklenburg-Vorpommerns Umweltminister Backhaus bestätigt. Dänische Experten hatten den Ortungstracker am Tierkadaver entdeckt und beschlagnahmt. Der wurde zusammen mit der Tierärztin Anne Herrschaft untersucht. Sie sagte im Ersten:
5: Die Tracker haben spezielle ID-Nummern und diese ID-Nummern haben wir verglichen. Und auch die Fixation des Trackers war für mich schon eigentlich beweisend, dass er das ist.
4: Der Kadaver des Buckelwals soll laut dänischen Behörden am Strand liegen bleiben. Für SPD-Fraktionschef Mirsch ist der Tankrabatt keine Dauerlösung. In der Augsburger Allgemeinen spricht er sich stattdessen für Entlastungen an anderer Stelle aus. Und zwar für eine Steuerreform, die den Menschen mit niedrigen und mittleren Einkommen mehr Luft verschaffen soll. Die Innenminister mehrerer Länder wollen Vorbereitungen treffen für den Fall, dass die AfD in Sachsen-Anhalt an die Regierung kommt und damit auch an viele sicherheitsrelevante Informationen. Thüringens Ressortchef Meyer etwa warnt dem Handelsblatt, dass solche Geheiminfos dann in Russland oder in rechtsextremen Kreisen landen könnten. Der Kreis Ostholstein bietet jetzt einen sogenannten Wohnführerschein an. Die kostenlose Trainingsreihe findet im Juni in Neustadt und Oldenburg statt. Zum Abschluss bekommen die teilnehmenden Jugendlichen und jungen Erwachsenen ein Zertifikat, sagte uns Jannik Köhler vom Kreis Ostholstein.
6: Das Zertifikat verfolgt zwei Ziele. Das eine ist, dass wir möchten, dass der Wohnführerschein wertschätzend abgeschlossen wird und auch ein bisschen offizieller. Und das zweite ist, dass wir uns erhoffen, dass junge Menschen dadurch ihre Chancen natürlich auf dem Wohnungsmarkt erhöhen, wenn Vermietende feststellen, da ist ein junger Mensch, der hat sich schon mit dem Wohnen auseinandergesetzt. Der hat zwar noch nie eine eigene Wohnung gehabt, aber er hat sich schon mal mit den Themen, die damit im Zusammenhang stehen, auseinandergesetzt.
4: Der FC St. Pauli steigt aus der Bundesliga ab. St. Pauli unterlag gegen Wolfsburg mit 1:3 und beschließt die Saison als Tabellenletzter. Ebenfalls in Liga 2 geht Heidenheim nach einem 0:2 gegen Mainz. Der HSV spielte 1:1 in Leverkusen. Die weiteren Ergebnisse: Bayern München, Köln 5:1, Frankfurt Stuttgart 2:2, Freiburg Leipzig 4:1, Bremen Dortmund 0:2, München Gladbach Hoffenheim 4:0 und Union Berlin Augsburg. Augsburg ebenfalls 4:0. Damit schafft es Stuttgart in die Champions League.
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7: Wolken hängen bei uns in Schleswig-Holstein erstmal noch rum, die lockern in der Nacht aber immer mehr auf und ab und zu kann trotzdem noch ein kurzer Schauer runterkommen. Dazu gehen die Temperaturen runter auf 6 bis 3 Grad. Der RSH-3-Tage-Trend. Morgen kommen von der Nordsee her mehr Wolken mit Regen, später eher einzelne Schauer bei maximal 18 Grad. Am Montag und Dienstag bleibt's unbeständig mit Schauern, teils auch Gewittern.
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7: Schleswig-Holsteins bester Verkehrsservice mit KI-Unterstützung. Auf der A23 Heide-Hamburg, Achtung, zwischen Heide-Süd und Albersdorf befinden sich in beiden Richtungen Rehe auf der Fahrbahn. Die B430 Neumünster-Lütjenburg ist zwischen am Stromberg und Schmalensee in beiden Richtungen nach einem Unfall gesperrt. Die meisten Blitzer nur bei RSH. In Ramhusen statt auswärts auf der Hauptstraße. Staus und Blitzer meldet ihr uns kostenlos unter 08000 774 774.
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2: Wolken hängen bei uns in Schleswig-Holstein erstmal noch rum, die lockern in der Nacht aber immer mehr auf und ab und zu kann trotzdem noch ein kurzer Schauer runterkommen. Dazu gehen die Temperaturen runter auf 6 bis 3 Grad. Der RSH-3-Tage-Trend. Morgen kommen von der Nordsee her mehr Wolken mit Regen, später eher einzelne Schauer bei maximal 18 Grad. Am Montag und Dienstag bleibt's unbeständig mit Schauern, teils auch Gewittern.
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2: Schleswig-Holsteins bester Verkehrsservice mit KI-Unterstützung. Auf der A7 Flensburg-Hamburg, Vorsicht, in Höhe Warder befinden sich in beiden Richtungen Rehe auf der Fahrbahn. Auf der A23 Heide-Hamburg sind zwischen Heide-Süd und Albersdorf ebenfalls in beiden Richtungen Rehe unterwegs. Und die B430 Neumünster-Lütjenburg ist zwischen am Stromberg und Schmalensee in beiden Richtungen nach einem Unfall gesperrt. Staus und Blitzer meldet ihr uns kostenlos unter 08000 774 774.
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5: 5 vor 10. Ich bin Cornelius Dreger. Guten Abend. Beim toten Wal vor der dänischen Küste gibt es jetzt Gewissheit. Es ist der Buckelwal, der zuvor mehrfach in der Ostsee gestrandet ist. Das hat Mecklenburg-Vorpommerns Umweltminister Backhaus bestätigt. Mehr von Max Heuchert.
6: Letzte Sicherheit hat der Tracker gebracht, den Experten bei der Untersuchung des Kadavers gefunden haben. Das Ortungsgerät liegt nun bei der dänischen Regierung. Der Buckelwal war mit einer umstrittenen Rettungsaktion Ende April in die Nordsee gebracht und vor der Küste Dänemarks freigelassen worden. Mecklenburg-Vorpommerns Umweltminister Till Backhaus bedauert den Tod. Er sagt, der Rettungsversuch sei richtig gewesen, trotz schlechter Chancen.
5: In Italien ist ein Auto in eine Menschenmenge gerast. Dabei wurden nach Behördenangaben mindestens 8 Menschen verletzt, 4 davon schwer. Der 30-jährige Fahrer versuchte zu flüchten, wurde aber von Passanten überwältigt und festgenommen. Warum er in die Passanten fuhr, ist noch unklar. Während die deutsche Autoindustrie schwächelt, boomt die Rüstungsbranche. Vor diesem Hintergrund liebäugelt Mercedes-Benz damit, in die Rüstungsproduktion einzusteigen. Das hat Konzernchef Källenius im Wall Street Journal angedeutet. Die Bahn will ihr Image aufpolieren und Kinder und Jugendliche mit Rabatten in die Züge locken. Der Konzern verschenkt Jugendbahncards 25 an alle 6- bis 18-Jährigen in Deutschland, jeweils ein Jahr lang gültig. Bahnchefin Paller kündigte in der Bild an, dass die Aktion Mitte Juni starten wird. In der Bundesliga hat sich Stuttgart am letzten Spieltag mit einem 2:2 in Frankfurt das letzte Champions-League-Ticket gesichert. Auch im Abstiegskampf war es spannend bis zum Schluss. Uwe Schimonek.
7: Wolfsburg, St. Pauli und Heidenheim sind punktgleich am Tabellenende in den Spieltag gegangen. Auf den Relegationsplatz hat sich Wolfsburg gerettet. Mit einem 3:1 bei St. Pauli haben die Wolfsburger den Kiez-Club direkt in Liga 2 geschickt. Dorthin folgt Heidenheim nach einem 0:2 gegen Mainz. Gegen wen es für die Wolfsburger in der Relegation geht, entscheidet sich ab 15.30 Uhr im Zweitligafinale.
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8: Wolken hängen bei uns in Schleswig-Holstein erstmal noch rum, die lockern in der Nacht aber immer mehr auf und ab und zu kann trotzdem noch ein kurzer Schauer runterkommen. Dazu gehen die Temperaturen runter auf 6 bis 3 Grad. Der RSH-3-Tage-Trend. Morgen kommen von der Nordsee her mehr Wolken mit Regen, später eher einzelne Schauer bei maximal 18 Grad. Am Montag und Dienstag bleibt's unbeständig mit Schauern, teils auch Gewittern.
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8: Schleswig-Holsteins bester Verkehrsservice mit KI-Unterstützung. Im Moment ist alles frei auf den Straßen bei uns in Schleswig-Holstein. Es gibt keine Staus. Staus und Blitzer meldet ihr uns kostenlos unter 08000 774 774.
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3: Wolken hängen bei uns in Schleswig-Holstein erstmal noch rum, die lockern in der Nacht aber immer mehr auf und ab und zu kann trotzdem noch ein kurzer Schauer runterkommen. Dazu gehen die Temperaturen runter auf 6 bis 3 Grad. Der RSH-3-Tage-Trend. Morgen kommen von der Nordsee her mehr Wolken mit Regen, später eher einzelne Schauer bei maximal 18 Grad. Am Montag und Dienstag bleibt's unbeständig mit Schauern, teils auch Gewittern.
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3: Schleswig-Holsteins bester Verkehrsservice mit KI-Unterstützung. Auf der A7 Flensburg Richtung Hamburg, Achtung, zwischen Bad Bramstedt und Kaltenkirchen liegt ein totes Tier auf der Autobahn. Staus und Blitzer meldet ihr uns kostenlos unter 08000 774 774.

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2: 5 vor 11. Ich bin Cornelius Dreger. Guten Abend. Der mehrfach in der Ostsee gestrandete Buckelwal ist tot, das hat Mecklenburg-Vorpommerns Umweltminister Backhaus bestätigt. Demnach haben dänische Experten den Ortungstracker am Tierkadaver entdeckt und beschlagnahmt. Der wurde zusammen mit der Tierärztin Anne Herrschaft untersucht. Sie sagte im Ersten:
3: Die Tracker haben spezielle ID-Nummern und diese ID-Nummern haben wir verglichen. Und auch die Fixation des Trackers war für mich schon eigentlich beweisend, dass er das ist.
2: Der Kadaver des Buckelwals soll laut dänischen Behörden am Strand liegen bleiben. In Italien ist ein Auto in eine Menschenmenge gerast. Bei dem Vorfall in der norditalienischen Stadt Modena wurden nach Behördenangaben mindestens 8 Menschen verletzt, 4 von ihnen schwer. Der 30-jährige Fahrer soll anschließend mit einem Messer auf einen Passanten losgegangen sein, der ihn stoppen wollte. Schließlich wurde er überwältigt und festgenommen. Die Hintergründe der Tat sind noch völlig unklar. Sachsens Ministerpräsident Kretschmer macht beim Thema Reformen Druck auf die Bundesregierung. Er stellt im Stern klar, Stückwerk bringt uns nicht weiter. Der schwarz-roten Koalition müsse ein großer Wurf gelingen. Unter anderem geht es ihm um die Entlastung der, Zitat, finanziell völlig überforderten Kommunen. Junge Menschen im Kreis Ostholstein können jetzt ihre Chancen auf dem Wohnungsmarkt erhöhen mit einem sogenannten Wohnführerschein. In Oldenburg und Neustadt gibt es im Sommer eine kostenlose Fortbildungsreihe, die 16- bis 27-Jährige optimal auf die ersten eigenen 4 Wände vorbereiten soll. Janek Köhler vom Kreis Ostholstein sagte uns:
4: Unser Ziel ist es, eine Chancengleichheit herzustellen, weil wir das Gefühl haben, dass insbesondere junge Menschen benachteiligt sind auf dem Wohnungsmarkt, weil man vielleicht noch nicht so viel Sicherheit im Umgang mit einer Wohnung zutraut, was Finanzen betrifft oder was den Haushalt angeht oder Nachbarschaftskonflikte, die auftreten können. Und diese Themen möchten wir zusammen mit jungen Menschen in der Fortbildungsreihe bearbeiten.
2: Jetzt ist auch die Schale übergeben worden. Zum 35. Mal feiert Bayern München die deutsche Meisterschaft. Zum Saisonfinale gewann Bayern 5:1 gegen Köln. Der Titel für die Münchner stand schon länger fest. Andere Entscheidungen sind erst am letzten Spieltag gefallen. Uwe Schimonek.
5: Direkt in Liga 2 geht es für Heidenheim und St. Pauli. Heidenheim unterlag 0:2 gegen Mainz, St. Pauli 1:3 gegen Wolfsburg. Die Wolfsburger spielen nun die Relegation. Stuttgart hat sich mit einem 2:2 in Frankfurt das letzte Champions-League-Ticket gesichert. Freiburg spielt nach einem 4:1 gegen Leipzig Conference League oder bei einem Sieg im European-League-Finale sogar Champions League.
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6: Wolken hängen bei uns in Schleswig-Holstein erstmal noch rum, die lockern in der Nacht aber immer mehr auf und ab und zu kann trotzdem noch ein kurzer Schauer runterkommen. Dazu gehen die Temperaturen runter auf 6 bis 3 Grad. Der RSH-3-Tage-Trend. Morgen kommen von der Nordsee her mehr Wolken mit Regen, später eher einzelne Schauer bei maximal 18 Grad. Am Montag und Dienstag bleibt's unbeständig mit Schauern, teils auch Gewittern.
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6: Schleswig-Holsteins bester Verkehrsservice mit KI-Unterstützung. Die Straßen sind aktuell frei, es gibt keine Staus. Staus und Blitzer meldet ihr uns kostenlos unter 08000 774 774.
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3: Wolken hängen bei uns in Schleswig-Holstein erstmal noch rum, die lockern in der Nacht aber immer mehr auf und ab und zu kann trotzdem noch ein kurzer Schauer runterkommen. Dazu gehen die Temperaturen runter auf 6 bis 3 Grad. Der RSH-3-Tage-Trend. Morgen kommen von der Nordsee her mehr Wolken mit Regen, später eher einzelne Schauer bei maximal 18 Grad. Am Montag und Dienstag bleibt's unbeständig mit Schauern, teils auch Gewittern.
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3: Schleswig-Holsteins bester Verkehrsservice mit KI-Unterstützung. Auf der A23 Hamburg-Heide, Achtung, zwischen Hohenfelde und Legerdorf befinden sich in beiden Richtungen Rehe auf der Fahrbahn. Staus und Blitzer meldet ihr uns kostenlos unter 08000 774 774.
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0: Moinsen und ein schönes, entspanntes Wochenende euch. Sharon Hein hier aus der RSH Moin Show. Seid ihr eigentlich Flohmarkt-Fans? Davon gibt es ja jetzt wieder ganz viele im Frühling. Unser Mann der 1000 Stimmen, Frank Bremser, hat in einem neuen RSH-Telefonschreck auf jeden Fall auch schon Lust auf Flohmarkt. Allerdings will Frank beim Dorfflohmarkt in Sibbersdorf mit einer ganz besonders schönen Rarität aufschlagen. Mit Benzin. Und zwar günstiger als an der Tanke.
1: Sie haben ja gesagt, es geht los dann, ne?
2: Ich habe gesagt, es geht nicht los, Andrea.
1: Ja, wunderbar, Andrea. Dann vielen Dank für die Zusage. Ja. Wir freuen uns.
2: Nein, das war keine.
0: Ob er das Orga-Team mit seiner besonderen Anfrage noch umstimmen kann, ihr hört es am Montag um 6:57 in der RSH Moin Show. Ich freue mich auf euch.
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4: 5:12. Ich bin Cornelius Dreger. Guten Abend. Beim toten Wal vor der dänischen Küste gibt es jetzt Gewissheit. Es ist der Buckelwal, der zuvor mehrfach in der Ostsee gestrandet ist. Das hat Mecklenburg-Vorpommerns Umweltminister Backhaus bestätigt. Mehr von Max Heuchert.
5: Letzte Sicherheit hat der Tracker gebracht, den Experten bei der Untersuchung des Kadavers gefunden haben. Das Ortungsgerät liegt nun bei der dänischen Regierung. Der Buckelwal war mit einer umstrittenen Rettungsaktion Ende April in die Nordsee gebracht und vor der Küste Dänemarks freigelassen worden. Mecklenburg-Vorpommerns Umweltminister Till Backhaus bedauert den Tod. Er sagt, der Rettungsversuch sei richtig gewesen, trotz schlechter Chancen.
4: In Italien ist ein Auto in eine Menschenmenge gerast. Bei dem Vorfall in der norditalienischen Stadt Modena wurden 8 Menschen verletzt, 4 von ihnen schwer. Unter ihnen ist auch eine Deutsche. Der 30-jährige Fahrer versuchte zu flüchten, wurde aber von Passanten überwältigt und festgenommen. Die AfD ist weiter im Umfragehoch. In der Sonntagsfrage für die Bild kommt die Rechtsaußenpartei auf 29%. Das ist ein neuer Rekord im Bund. Anne Brauer, in den Ländern sieht es ja teilweise noch drastischer aus.
6: Ja, in Mecklenburg-Vorpommern und vor allem in Sachsen-Anhalt liegt die AfD weit vorn vor den Landtagswahlen im September. Die Innenminister mehrerer Länder schlagen da jetzt schon Alarm. Sie wollen Vorbereitungen treffen für den Fall, dass die AfD an die Regierung kommt und damit auch an viele sicherheitsrelevante Informationen. Thüringens Ressortchef Mayer etwa warnt im Handelsblatt, dass solche Geheiminfos dann in Russland oder in rechtsextremen Kreisen landen können.
4: In der Bundesliga hat sich Stuttgart am letzten Spieltag mit einem 2:2 in Frankfurt das letzte Champions-League-Ticket gesichert. Auch im Abstiegskampf war es spannend bis zum Schluss. Uwe Schimonek.
7: Wolfsburg, St. Pauli und Heidenheim sind punktgleich am Tabellenende in den Spieltag gegangen. Auf den Relegationsplatz hat sich Wolfsburg gerettet. Mit einem 3:1 bei St. Pauli haben die Wolfsburger den Kiez-Club direkt in Liga 2 geschickt. Dorthin folgt Heidenheim nach einem 0:2 gegen Mainz. Gegen wen es für die Wolfsburger in der Relegation geht, entscheidet sich ab 15.30 Uhr im Zweitligafinale.
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8: Wolken hängen bei uns in Schleswig-Holstein erstmal noch rum, die lockern in der Nacht aber immer mehr auf und ab und zu kann trotzdem noch ein kurzer Schauer runterkommen. Dazu gehen die Temperaturen runter auf 6 bis 3 Grad. Der RSH-3-Tage-Trend. Morgen kommen von der Nordsee her mehr Wolken mit Regen, später eher einzelne Schauer bei maximal 18 Grad. Am Montag und Dienstag bleibt's unbeständig mit Schauern, teils auch Gewittern.
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8: Schleswig-Holsteins bester Verkehrsservice mit KI-Unterstützung. Es rollt im Moment, die Straßen bei uns in Schleswig-Holstein sind frei. Staus und Blitzer meldet ihr uns kostenlos unter 08000 774 774.
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4: Wolkig ist es bei uns in Schleswig-Holstein. Zwischendurch kommt vereinzelt noch ein Schauer runter und die Wolken lockern später etwas auf. Die Temperaturen liegen aktuell zwischen 6 und 3 Grad. Der RSH-3-Tage-Trend. Heute tagsüber bleibt's oft wolkig. An der Küste kommt später auch mal Regen auf, der dann eher in einzelne Schauer übergeht, maximal bis 18 Grad. Am Montag und Dienstag ähnlich, immer mal nass, dazu ab und zu freundliche Phasen.
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4: Schleswig-Holsteins bester Verkehrsservice mit KI-Unterstützung. Die Straßen sind aktuell frei, es gibt keine Staus. Staus und Blitzer meldet ihr uns kostenlos unter 08000 774 774.

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2: 5:01. Ich bin Cornelius Dreger. Der mehrfach in der Ostsee gestrandete Buckelwal ist tot, das hat Mecklenburg-Vorpommerns Umweltminister Backhaus bestätigt. Demnach haben dänische Experten den Ortungstracker am Tierkadaver entdeckt und beschlagnahmt. Der wurde zusammen mit der Tierärztin Anne Herrschaft untersucht. Sie sagte im Ersten:
3: Die Tracker haben spezielle ID-Nummern und diese ID-Nummern haben wir verglichen. Und auch die Fixation des Trackers war für mich schon eigentlich beweisend, dass er das ist.
2: Der Kadaver des Buckelwals soll laut dänischen Behörden am Strand liegen bleiben. In Italien ist ein Auto in eine Menschenmenge gerast. Bei dem Vorfall in der norditalienischen Stadt Modena wurden 8 Menschen verletzt, 4 von ihnen schwer, unter ihnen auch eine Deutsche. Der 30-jährige Fahrer versuchte zu flüchten, wurde aber von Passanten überwältigt und festgenommen. Der Mann soll schon einmal in einer psychiatrischen Klinik behandelt worden sein. Die genauen Hintergründe der Tat sind noch unklar. Die AfD ist weiter im Umfragehoch. In der Sonntagsfrage für die Bild kommt die Rechtsaußenpartei auf 29%. Das ist ein neuer Rekord im Bund. Schwarz-Rot dagegen verliert. Die CDU liegt noch bei 22, die SPD bei 12%. Junge Menschen im Kreis Ostholstein können jetzt ihre Chancen auf dem Wohnungsmarkt erhöhen mit einem sogenannten Wohnführerschein. In Oldenburg und Neustadt gibt es im Sommer eine kostenlose Fortbildungsreihe, die 16- bis 27-Jährige optimal auf die ersten eigenen 4 Wände vorbereiten soll. Janek Köhler vom Kreis Ostholstein sagte uns:
4: Unser Ziel ist es, eine Chancengleichheit herzustellen, weil wir das Gefühl haben, dass insbesondere junge Menschen benachteiligt sind auf dem Wohnungsmarkt, weil man vielleicht noch nicht so viel Sicherheit im Umgang mit einer Wohnung zutraut, was Finanzen betrifft oder was den Haushalt angeht oder Nachbarschaftskonflikte, die auftreten können. Und diese Themen möchten wir zusammen mit jungen Menschen in der Fortbildungsreihe bearbeiten.
2: Jetzt ist auch die Schale übergeben worden. Zum 35. Mal feiert Bayern München die deutsche Meisterschaft. Zum Saisonfinale gewann Bayern 5:1 gegen Köln. Der Titel für die Münchner stand schon länger fest. Andere Entscheidungen sind erst am letzten Spieltag gefallen. Uwe Schimonek.
5: Direkt in Liga 2 geht es für Heidenheim und St. Pauli. Heidenheim unterlag 0:2 gegen Mainz, St. Pauli 1:3 gegen Wolfsburg. Die Wolfsburger spielen nun die Relegation. Stuttgart hat sich mit einem 2:2 in Frankfurt das letzte Champions-League-Ticket gesichert. Freiburg spielt nach einem 4:1 gegen Leipzig Conference League oder bei einem Sieg im European-League-Finale sogar Champions League.
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6: Wolkig ist es bei uns in Schleswig-Holstein. Zwischendurch kommt vereinzelt noch ein Schauer runter und die Wolken lockern später etwas auf. Die Temperaturen liegen aktuell zwischen 6 und 3 Grad. Der RSH-3-Tage-Trend. Heute tagsüber bleibt's oft wolkig. An der Küste kommt später auch mal Regen auf, der dann eher in einzelne Schauer übergeht, maximal bis 18 Grad. Am Montag und Dienstag ähnlich, immer mal nass, dazu ab und zu freundliche Phasen.
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6: Schleswig-Holsteins bester Verkehrsservice mit KI-Unterstützung. Die A1 Hamburg Richtung Lübeck ist in Höhe Moorfleet nach einem Unfall gesperrt. Staus und Blitzer meldet ihr uns kostenlos unter 08000 774 774.
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8: Wolkig ist es bei uns in Schleswig-Holstein. Zwischendurch kommt vereinzelt noch ein Schauer runter und die Wolken lockern später etwas auf. Die Temperaturen liegen aktuell zwischen 6 und 3 Grad. Der RSH-3-Tage-Trend. Heute tagsüber bleibt's oft wolkig. An der Küste kommt später auch mal Regen auf, der dann eher in einzelne Schauer übergeht, maximal bis 18 Grad. Am Montag und Dienstag ähnlich, immer mal nass, dazu ab und zu freundliche Phasen.
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8: Schleswig-Holsteins bester Verkehrsservice mit KI-Unterstützung. Die A1 Hamburg Richtung Lübeck ist in Höhe Moorfleet nach einem Unfall gesperrt. Staus und Blitzer meldet ihr uns kostenlos unter 08000 774 774.
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5: 5:05. Ich bin Cornelius Dreger. Bulgarien hat den 70. Eurovision Song Contest gewonnen. Sängerin Dara holte sich am Abend in Wien den Sieg. Es ist das erste Mal, dass Bulgarien den Wettbewerb gewinnt. Platz 2 ging an Israel, Rumänien landete auf Rang 3. Deutschland kam auf Platz 23 vor Österreich und Großbritannien. Für den Beitrag von Sarah Engels gab es von den Jurys aus Bulgarien, Belgien, Italien und Portugal insgesamt 12 Punkte. Beim Publikumsvoting ging ihr Song Fire leer aus. In Italien ist ein Auto in eine Menschenmenge gerast. Bei dem Vorfall in der norditalienischen Stadt Modena wurden 8 Menschen verletzt, 4 von ihnen schwer. Unter ihnen ist auch eine Deutsche. Der 30-jährige Fahrer versuchte zu flüchten, wurde aber von Passanten überwältigt und festgenommen. Beim toten Wal vor der dänischen Küste gibt es jetzt Gewissheit. Es ist der Buckelwal, der zuvor mehrfach in der Ostsee gestrandet ist. Das hat Mecklenburg-Vorpommerns Umweltminister Backhaus bestätigt. Mehr von Max Heuchert.
6: Letzte Sicherheit hat der Tracker gebracht, den Experten bei der Untersuchung des Kadavers gefunden haben. Das Ortungsgerät liegt nun bei der dänischen Regierung. Der Buckelwal war mit einer umstrittenen Rettungsaktion Ende April in die Nordsee gebracht und vor der Küste Dänemarks freigelassen worden. Mecklenburg-Vorpommerns Umweltminister Till Backhaus bedauert den Tod. Er sagt, der Rettungsversuch sei richtig gewesen, trotz schlechter Chancen.
5: In der Bundesliga hat sich Stuttgart am letzten Spieltag mit einem 2:2 in Frankfurt das letzte Champions-League-Ticket gesichert. Auch im Abstiegskampf war es spannend bis zum Schluss. Uwe Schimonek.
7: Wolfsburg, St. Pauli und Heidenheim sind punktgleich am Tabellenende in den Spieltag gegangen. Auf den Relegationsplatz hat sich Wolfsburg gerettet. Mit einem 3:1 bei St. Pauli haben die Wolfsburger den Kiez-Club direkt in Liga 2 geschickt. Dorthin folgt Heidenheim nach einem 0:2 gegen Mainz. Gegen wen es für die Wolfsburger in der Relegation geht, entscheidet sich ab 15.30 Uhr im Zweitligafinale.
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8: Wolkig ist es bei uns in Schleswig-Holstein. Zwischendurch kommt vereinzelt noch ein Schauer runter und die Wolken lockern später etwas auf. Die Temperaturen liegen aktuell zwischen 6 und 3 Grad. Der RSH-3-Tage-Trend. Heute tagsüber bleibt's oft wolkig. An der Küste kommt später auch mal Regen auf, der dann eher in einzelne Schauer übergeht, maximal bis 18 Grad. Am Montag und Dienstag ähnlich, immer mal nass, dazu ab und zu freundliche Phasen.
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8: Schleswig-Holsteins bester Verkehrsservice mit KI-Unterstützung. Auf der A1 Hamburg Richtung Lübeck ist die Norderelbbrücke wegen eines Polizeieinsatzes gesperrt. Und die A1 Hamburg Richtung Lübeck ist in Höhe Moorfleet nach einem Unfall ebenfalls dicht. Staus und Blitzer meldet ihr uns kostenlos unter 08000 774 774.
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